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1: Im Studio André Glatzel. Nach der politischen Sommerpause geht es für die Bundesregierung gleich in die Vollen. Bei einer Klausurtagung heute und morgen wollen Union und SPD die Pläne für die kommenden Monate festzurren. Großes Thema ist dabei die schwächelnde Wirtschaft. Aus der Branche wird vorab gefordert, bei den Reformen Tempo zu machen. Die Koalition der Willigen will die militärische Hilfe für die Ukraine verstärken. Darauf haben sich die Unterstützerländer bei einem Treffen verständigt. Besonders die Flugabwehr soll ausgebaut werden.

0: Außerdem wollen die Staaten die Sanktionen gegen Russland verschärfen und der Ukraine vor dem Winter bei der Energieversorgung helfen. Bei VW werden jetzt nach und nach die Beschäftigten über die Sparpläne des Konzerns informiert. Kritik an möglichen Werksschließungen und einem drohenden Jobabbau kommt unter anderem von Niedersachsens Ministerpräsident Olaf Lies. Er fordert den Konzern auf, gemeinsam Lösungen zu finden. Die Ergebnisse aus der ersten Runde des DFB-Pokals. SC Verl Hamburger SV 0:3. Altglienicke Wolfsburg 5:6 nach Elfmeterschießen. Würzburger Kickers, 1. FC Köln 1:2 und Hallischer FC Schalke 2:5.
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4: Wunderschönen Dienstag wünschen wir euch. Und Sebastian Klussmann war hier bei uns in der Show. Kennt ihr vielleicht von der Sendung Gefragt, Gejagt? Ich habe mit ihm Gejagt, Gefragt gespielt. Wie ich ihn hier durchs Studio gehetzt habe, das alles hört ihr gleich. Jetzt gibt's erstmal Musik von OneRepublic, Need Your Love.

0: absolut wahnsinnig.
1: Hi, Energy am Morgen ist Anni mit mir, Anna, guten Morgen. Und Sebastian Klussmann war hier. Kennt ihr vielleicht von der Quizshow Gefragt Jagd? Lieb ich ja, bin ja ein bisschen nerdy unterwegs, gucke ich super, super gerne. Er ist der Typ mit den bunten Hemden, der immer alles weiß. Und wir haben jetzt den Spieß einfach mal umgedreht. Sau kreativ. Wir haben anstatt gefragt, gejagt, gejagt, gefragt gespielt.
2: Welches Tier gilt als das schnellste Lebewesen im Sturzflug?
3: Boah. müsste ich wissen. Wanderfalke?
2: Ja, es ist der Wanderfalke mit über 300 km/h.
3: Ich bleibe schlecht hier.
1: Ja, habe ich mit Sebastian Klussmann Fangen im Studio gespielt. Wie das aussah, könnt ihr nochmal abchecken auf Instagram @energy_de.

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0: heute mit der lieben Stefanie. Hallöchen.
1: Hallo, guten Morgen.
0: Wir schauen mal, was dein Buchstabe sein wird.
2: P.
0: P. Wie Pfeffer. P. Peter, du hast 30 Sekunden Zeit, brauchst 5 Drehungen.

0: richtige. Sollte dir mal zu einer Kategorie nichts einfallen, dann sag einfach Anna weiter und ich überlege mir eine neue. Und ja, dann wünsche ich dir ganz viel Glück. 30 Sekunden hast du Zeit.
1: Alles klar.
0: Dann geht's los. Gibt es zum Mittag bei dir mit P?
1: Pommes.
0: Kann man im Garten anbauen?
1: Pepperoni.
0: Ein Beruf mit P?
1: Polizist.
0: Sehr gut. Ein süßer Kosename?
1: Weiter.
0: Das machst du direkt nach dem Aufstehen?
1: Putzen.
0: Und ein Städtetriport mit P?
1: Prag.
0: Sehr gut. Mensch, Stefanie, das lief doch wie am Schnürchen. Du hast gewonnen.
1: Super, vielen lieben Dank.
0: Sehr, sehr gerne. In Prag war ich auch schon mal. Hat mir sehr gut gefallen. Warst du da auch schon?
1: Ja, mit der Abschlussfahrt. Also schon Jahre her.
0: Supi gemacht. Und ihr sagt, ja, aber ich kann das ja noch einen Schwups besser. Dann jetzt einfach anmelden auf energy.de.

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2: Im Studio André Glatzel. Nach der politischen Sommerpause geht es für die Bundesregierung gleich in die Vollen. Bei einer Klausurtagung heute und morgen wollen Union und SPD die Pläne für die kommenden Monate festzurren. Großes Thema ist dabei die schwächelnde Wirtschaft. Aus der Branche wird vorab gefordert, bei den Reformen Tempo zu machen. Die Koalition der Willigen will die militärische Hilfe für die Ukraine verstärken. Darauf haben sich die Unterstützerländer bei einem Treffen verständigt. Besonders die Flugabwehr soll ausgebaut werden. Außerdem wollen die Staaten die Sanktionen gegen Russland verschärfen und der Ukraine vor dem Winter bei der Energieversorgung helfen. Bei VW werden jetzt nach und nach die Beschäftigten über die Sparpläne des Konzerns informiert. Kritik an möglichen Werksschließungen und einem drohenden Jobabbau kommt unter anderem von Niedersachsens Ministerpräsident Olaf Lies. Er fordert den Konzern auf, gemeinsam Lösungen zu finden. Die Ergebnisse aus der ersten Runde des DFB-Pokals. SC Verl Hamburger SV 0:3. Alt-Klinike Wolfsburg 5:6 nach Elfmeterschießen. Würzburger Kickers, 1. FC Köln 1:2 und Hallischer FC Schalke 2:5.
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4: Und wir wünschen euch einen ganz schönen Start rein in den Dienstag mit einer ganz wichtigen Frage. War es ein Treffen nur unter Freunden oder doch ein Date? Es gab eine eindeutig zweideutige Situation und eure Meinung ist gefragt. Mehr dazu hört ihr gleich. Jetzt gibt's erstmal Musik von Paul Monkey, so ein bisschen Summer Vibes, Afghazi auf Energy.

0: Frage aller Fragen. Ist es ein Date oder doch kein Date? Hallo, Energy am Morgen ist an, hier mit mir, Anna, guten Morgen, und Jakob.
1: Hallo.
0: Ich war am Wochenende die +1 auf einer Hochzeit.
1: Oh.
0: Ich wurde von einem guten Freund von mir einfach eingeladen. Und Du machst schon, weil ich wurde danach so oft gefragt, sag mal, Anna, war das jetzt irgendwie ein Date? Ist es eine Date-Richtung? Und für mich halt gar nicht. Aber
1: wirklich?
0: Ist es ein Ding? Habe ich das falsch verstanden?
1: Also ich finde schon, dass das, deswegen das dass es ein Date ist.
0: Wie kommt man denn darauf? Also wenn man noch gut befreundet ist, dann darf man doch wohl zu zweit auf eine Hochzeit gehen, ohne dass gleich alle denken, man ist ein Pärchen, man tanzt zusammen, man lacht zusammen, und dass es dann nicht gleich ist, jetzt fängt sie hier den Brautstrauß und ist die Nächste.
1: Ja, aber habt ihr eine gute Zeit zusammen gehabt?
0: Ja, war...
1: Habt ihr gut gelacht zusammen?
0: Wir haben gelacht, wir haben getanzt, wir waren die ganze Zeit halt zu zweit, aber ich war ja nun mal seine +1, ich kannte auch nicht so viele, sondern wurde halt mitgenommen.
1: Ja. Aber das sind so die klassischen Parameter für ein Date.
0: Was? Ich finde es gar nicht. Also für mich war diese Hochzeit rein platonisch. Aber jetzt frage ich euch, als +1 auf eine Hochzeit mitgenommen werden, war es ein Date? Ja oder nein? Schreibt gerne mal bei WhatsApp. Ich bin für nein. Die Redaktion sagt doch ja, Anna.
1: Ja, safe. Okay, safe.

Gott, ist das wieder romantisch hier. Hi, Energy am Morgen ist an mit mir, Anna, guten Morgen, und ich habe neue Musik für euch. Kommt mal wieder von Sam Smith. Der hat endlich sein neues Album rausgehauen, Hazel Eyes. Und eine Nummer habe ich euch da mal rausgepickt. Generell so dieses ganze Album geht um die Beziehung zu seinem süßen Christian, mit dem er ja auch schon sehr lange zusammen ist. Es geht um die Beziehung, um Höhen und Tiefen in der Liebe, aber dass man immer wieder zusammenfindet. Und eine Nummer gefällt mir besonders gut. Constant Companion hört er jetzt hier auf Energy. 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
4: Ja, Anna, heute Abend kommt der große Hollywood-Glamour hier zu uns nach Nürnberg, denn Johnny Depp ist mit seiner Band, den Hollywood Vampires, hier am Start, hat unter anderem auch Rocklegende Alice Cooper mit im Schlepptau. Die Band, die spielt heute Abend in der PSD Bank Nürnberg Arena. Los geht's da um 20 Uhr und wer jetzt ganz kurz entschlossen noch sagt, ach Mensch, so ein Ticket hätte ich ja schon gerne, ist überhaupt gar kein Thema, es gibt noch Restkarten, die kosten inzwischen aber über 100 Euro. Dann ist unsere Bundesregierung heute und morgen auf Schloss Neu-Hardenburg in Brandenburg und da will man dann darüber reden, wie man die Wirtschaft wieder besser pushen kann, aber es soll auch so ein bisschen gesocialized werden, denn zuletzt sind ja einige neue Leute dazugekommen, beziehungsweise man hat die Posten durchgetauscht. So, und zum Schluss jetzt nochmal ein ganz anderes Thema. Es gibt ja gerade die Idee, dass wer deutlich zu viel wiegt, könnte ja von seiner Krankenkasse die Abnehmspritze bekommen. Da ist die AOK aber gar nicht happy drüber, denn bei der Funke Mediengruppe wird gesagt, wenn das nur Leute mit einem Body-Mass-Index von über 30 kriegen würden, dann müsste man dafür 45 Milliarden Euro blechen und das pro Jahr. Und da sagen die, nee, das ist gerade einfach nicht drin.
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4: Das sieht soweit gut aus, die Straßen sind frei für euch.
0: Blitzer.
4: Da ist gerade auch keiner zu sehen, wenn ihr aber schon einen entdeckt habt, dann klingelt doch mal ganz kurz durch unter der kostenlosen Studio-Hotline 0800 800 1069. Gute Fahrt.
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4: Falls ihr jetzt gerade vor dem Kleiderschrank steht und denkt, Mensch, was ziehe ich denn heute an? Da habe ich die perfekte Empfehlung, die ich auch schon für euch getestet habe. Heute ist perfektes Pulloverwetter. Kann man jetzt ganz easy so mit draußen rumlaufen. Wir haben es nämlich gerade 16 Grad draußen und das werden heute in der Spitze noch 18 Grad. Viel mehr geht heute nicht und am Nachmittag kann dann auch mal der ein oder andere Regenschauer über Franken rüberziehen. Trotzdem immerhin noch 4 Stunden Sonne.
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3: Schön, dass ihr mit dabei seid hier an diesem Dienstag mit der Frage aller Fragen. War es ein Date oder war es kein Date? Ich wurde auf eine Hochzeit mitgenommen als Plus Eins und meine Meinung und die von der Redaktion geht da radikal auseinander. Mehr dazu hört ihr gleich. Jetzt gibt's erstmal Musik von Jack Style, Turn the Lights Off. Schönen Start in den Tag wünschen wir euch.

0: Die Frage aller Fragen. Naja, war es jetzt nun ein Date oder doch nicht? Hallo Energy am Morgens an, hier mit mir, Anna, guten Morgen, und die liebe Laura ist bei mir.
1: Ja, es war ein Date.
0: Nein, warte, doch. Lass mich jetzt die Situation erklären. Habe gerade nämlich mit Jakob schon darüber gesprochen, dass ich am Wochenende auf einer Hochzeit eingeladen war. Ich war die Plus Eins von einem guten Freund. Wir sind seit 10 Jahren gut befreundet. Und jetzt habe ich Blicke von euch kassiert und auch Hochzeitsgäste.

0: Das war auf jeden Fall ein Date. Und meines Erachtens gar nicht. Ich finde, man kann platonisch auf eine Hochzeit gehen.
1: Nein, finde ich nicht. Sobald es eine Plus Eins ist bei einer Hochzeit, ist das intimste überhaupt. Das intimste Event. Und der Kollege nimmt dich mit.
0: Ja.
1: Dann will er, dass du den Strauß fängst, damit du dann auf seiner Hochzeit ihn küsst quasi.
0: Also den Strauß habe ich schon mal nicht gefangen.
1: Ja.
0: Da habe ich schon mal kurzes Pflaster gezogen. Aber ich verstehe das gar nicht. Ich finde, es gibt viel intimere Sachen als auf einer Hochzeit. Guck mal, man ist ja befreundet. Er wäre eh alleine hingegangen, dann hat er mich gefragt und dann finde ich, war das fair.
1: Aber
0: das
1: er hätte jeden fragen können. Er hätte alle auf dieser Welt fragen können, aber er hat dich gefragt. Wie viele Leute waren insgesamt da?
0: War eine sehr intime. Ja. Also die Hochzeit war wirklich sehr schön, war aber wirklich sehr intim, wurde auch in der Rede so 13 Mal gesagt.
1: Und wie intim war es bei euch?
0: Naja, gar nicht.
1: Ja,
0: also es war halt normal, halt ein bisschen getanzt, gelacht, gegessen, aber meines Erachtens, ihr habt mich hier erst so wahnsinnig gemacht. Ihr habt mir erst den Floh in den Kopf gesetzt. Ich finde, man kann platonisch auf eine Hochzeit gehen.
1: Also ich sag mal so, am Wochenende wurden zwei Herzen vereint und eins gebrochen.
0: Was sagt ihr denn? War es ein Date? Ja oder nein? Einfach mal eine WhatsApp schicken.

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0: natürlich heute wieder mit Jakob.
1: Hallo.
0: Ich bin's, die Anna, hier bei Energy. Und wir haben eine Behauptung und müssen jetzt rätseln, naja, Fakt oder Fake?
1: Normale Leute brauchen im Schnitt 7 Minuten zum Einschlafen. Fakt oder Fake?
0: Ich finde schön, normale Leute. Weil ehrlich gesagt, also 7 Minuten kommen mir mega kurz vor. Es gibt Zeiten, wo ich dann so einen kleinen Powernap mache und dann bin ich sofort weg. Am besten noch mit dem Hörspiel. Dann gibt es auch schlechte Zeiten und da streite ich mich ja im Kopf und habe Streitgespräche und overthinke alles und dann kann es auch gerne mal 3 Stunden dauern.
1: Was? Ich sage, 3 Stunden?
0: Ja, ja, ganz schön. Ich sage, es ist ein Fake. Wir brauchen schon einen Schnuff länger.
1: Also normale Leute brauchen im Schnitt 7 Minuten zum Einschlafen ist ein
2: Fakt.
1: Oh. Super, könnt ihr jetzt mal checken, ob ihr normal seid oder nicht. Nein, es kann aber auch sein, dass man bis zu 30 Minuten braucht. Auch das ist noch okay. Ansonsten, ihr wisst es, Handy weglegen, dunkel machen. Ja. Und auch so ein Pro-Tipp, wenn ihr wirklich Probleme habt einzuschlafen, mal so eine Gewichtsdecke ausprobieren.

0: Was?
1: Das ist eine extra schwere Decke.
0: Okay.
1: Und dann bekommt man so ein mummeliges Gefühl, was so eingekuschelt ist.
0: Oder Ashwagandha. Bin
1: oder
0: ich ja jetzt
1: Ashwagandha. Klar.
0: Und da werde ich auch ganz schön mummelig von.
1: So.
0: Jetzt Topic und Becky G mit Sorry, Papi auf Energy.

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3: Morgen. So, Laurenz, dein Stichwort.
10: Ja, Anna, vielen herzlichen Dank. Und wenn ihr nachts bei uns in Nürnberg unterwegs seid, dann könnte es vielleicht bald so ein Frauennachttaxi geben. Die Idee gibt's ja schon länger. Bisher ist sie aber immer irgendwie am Geld gescheitert. Jetzt haben die Grünen das Thema nochmal komplett mal auf den Tisch gebracht und fordern vergünstigte Taxifahrten für Frauen. Das Problem ist, Nürnberg steckt ja gerade selbst finanziell ziemlich in der Klemme. Deswegen ist die Idee zwar wieder da, die Chancen stehen aber weiterhin eher schlecht. Dann kann man ja in immer mehr Läden inzwischen auch mit Karte bezahlen und da wird auch immer öfter angezeigt, dass man direkt Trinkgeld geben kann. Und genau dazu gibt es jetzt Kritik. Denn die Verbraucherzentrale hat mal bei einer Befragung rausbekommen, mehr als die Hälfte von uns fühlen sich durch diesen Trinkgeld-Button unter Druck gesetzt. Da steht ja immer sowas ganz groß wie 15 oder auch mal 20%. Und der Food-Influencer Gennaro, der hat mal bei Insta verraten, wie viel Trinkgeld man eigentlich geben muss.
11: Gar nichts. Wenn ihr in einem Restaurant seid und ihr seid unzufrieden mit Service, mit Essen und es passt gar nichts, seid ihr auch nicht verpflichtet, irgendetwas dazulassen. Das Trinkgeld ist einfach nur ein Dankeschön an den Service, an der Küche.
10: Ganz genau so ist das und deswegen wollen Verbraucherschützer auch, dass man beim Bezahlen mit Karte die Option kein Trinkgeld leichter sehen kann. Und dann schauen wir zum Schluss nochmal ganz kurz auf den Fußball. Im DFB-Pokal sind jetzt nämlich in der ersten Runde fast alle Spiele durch. Gestern haben sich dann auch noch die Favoriten durchgesetzt. Köln, Hamburg, Schalke und Wolfsburg. Und die Teams hier Bayern, München und Dortmund, die haben ihre Spiele dann erst in einer Woche. Deswegen kann dann Runde Nummer 2 erst nächste Woche Samstag ausgelost werden.
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10: Oh, da haben wir was. Und zwar von der A3 Nürnberg Richtung Passau zwischen Neumarkt in der Oberpfalz und Neumarkt Ost. Da ist nach einem Unfall der Stadtstreifen blockiert. Aber ansonsten kommt ihr heute Morgen überall gut durch.
0: Blitzer.
10: Da ist gerade auch keiner zu sehen. Wenn ihr aber schon einen entdeckt habt, dann klingelt doch mal ganz kurz durch unter der kostenlosen Studio-Hotline 0800 800 1069. Gute Fahrt.
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10: 15 Grad messen wir gerade im Marienbergpark. Das ist alles so bei ganz leicht bedecktem Himmel. Die Sonne kommt wohl nachher auch nochmal raus. Das alles bei Top-Temperaturen bis zu 18 Grad.
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2: Na hallo, ich bin's Anna und schön, dass ihr mit dabei seid. Die Frage aller Fragen, habt ihr schon mal eine Brieftaube losgeschickt oder einen Kaiserpinguin? Geht ganz easy, jetzt auch von euch von zu Hause. Die ganze Geschichte hört ihr noch vor 7. Jetzt erstmal eine Runde Tampa City mit Self-Aware. Schönen Dienstag.

0: das wirklich ein Date? Eure Meinung ist gefragt. Hallo, Energy am Morgen ist an, hier mit mir, Anna, guten Morgen und Jakob.
1: Hallo.
0: Ich bin ja auf einer Hochzeit gewesen und wurde von einem guten Kumpel, von einem guten Freund eingeladen als Begleitung. Ich habe das hier ganz normal im Radio erzählt und dann kam gleich, Anna, das war ein Date.
1: Safe.
0: Und ich habe gesagt, nein, man kann auch platonisch auf eine Hochzeit gehen.
1: Ja.
0: Jetzt haben wir euch mal gefragt.
2: Das ist ein Date. Das ist automatisch ein Date.
1: So.
3: Auch wenn es ein langjähriger Freund von dir ist, vielleicht war das ein erstes Zeichen von ihm. Und er wollte dir einfach mal signalisieren, dass da von seiner Seite aus mehr ist. Also ich würde definitiv mal drüber sprechen und ihr solltet auf jeden Fall abstecken, was daraus wird, beziehungsweise was dazwischen euch ist.
0: Ja, gar nichts.
1: Ja, sagst du jetzt. Aber habt ihr das besprochen, ob da gar nichts ist?
0: Naja, nee, ich finde, man kann doch ganz normal auf eine Hochzeit gehen. Ich finde das so blöde. Ja, es ist vielleicht ein bisschen was Emotionaleres, ein bisschen intimer Kreis, es ist vielleicht auch ein bisschen romantisch.
1: Aha.
0: Aber auf eine Hochzeit einladen kann man auch platonisch. Das heißt nicht gleich, dass es ein Date war.
1: Ja, also die Frage, ob beide das wollen.
0: Oh, was sagt ihr denn? Mit einem Kumpel auf eine Hochzeit gehen, war das wirklich ein Date? Ich hoffe, nein. Ruft an oder schickt eine WhatsApp. Wir machen jetzt weiter mit Alex Warren und Fever Dream. Fühlt sich auch an wie ein Fiebertraum auf Energy. 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

Sommerflirt, Sommeraffäre, dass man sich Hals über Kopf in jemanden verliebt hat, aber eigentlich sagt, nein, ich will gerade gar keine Beziehung, ich will das eigentlich gar nicht eingehen und man versucht stark zu bleiben, aber es klappt nur so semi. Und dann auch noch diese Chemie zwischen Camila und Shawn Mendes, macht einfach Bock zu hören, jetzt zum Laut aufdrehen. Señorita hier auf Energy.

Na, no, das ist sehr süß. Jetzt wird's tierisch gut hier auf Energy. Energy. Mit dabei seid. Energy am Morgen ist an. Klar, hier mit mir, Anna, guten Morgen. Und es gibt eine lustige neue App, die wir euch unbedingt vorstellen wollen. Habt ihr schon mal von Roost gehört? Da könnt ihr Nachrichten mit Tieren verschicken. Alles digital natürlich. Aber wenn ihr zum Beispiel eine Taube oder eine Schnecke oder auch einen Pinguin nutzt, dann wird die Nachricht auch mit der echten Geschwindigkeit des Tieres verschickt. Also, ja, beim Faultier wird es dann wohl ein bisschen länger dauern. Die Idee hinter der App ist, alles mal so ein bisschen mehr zu entschleunigen. Wir hängen doch eh die ganze Zeit nur vor diesem Handy rum. Alles nicht immer sofort lesen, nicht immer sofort wissen, was macht er, was macht sie. Statt Social Media, also Social Media. Und ein kleiner Profi-Tipp dann aber von mir wäre noch, so dringende Nachrichten dann doch bitte mit dem Gepard verschicken und eher nicht das Faultier nutzen. Aber ich finde es eine sehr, sehr süße Idee. Und wir machen weiter hier mit Dermot Kennedy und Funeral am Dienstag auf Energy. 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
10: Ja, Anna, heute Abend kommt der große Hollywood-Glamour hier zu uns nach Nürnberg, denn Johnny Depp ist mit seiner Band, den Hollywood Vampires, hier am Start. Hat unter anderem auch Rocklegende Alice Cooper mit im Schlepptau. Die Band, die spielt heute Abend in der PSD Bank Nürnberg Arena. Los geht's da um 20 Uhr und wer jetzt ganz kurz entschlossen noch sagt, ach Mensch, so ein Ticket hätte ich ja schon gerne, ist überhaupt gar kein Thema, es gibt noch Restkarten, die kosten inzwischen aber über 100 Euro. Dann ist unsere Bundesregierung heute und morgen auf Schloss Neu-Hardenburg in Brandenburg. Und da will man dann darüber reden, wie man die Wirtschaft wieder besser pushen kann. Aber es soll auch so ein bisschen gesocialized werden. Denn zuletzt sind ja einige neue Leute dazugekommen, beziehungsweise man hat die Posten durchgetauscht. So, und zum Schluss jetzt nochmal ein ganz anderes Thema. Es gibt ja gerade die Idee, dass wer deutlich zu viel wiegt, könnte ja von seiner Krankenkasse die Abnehmspritze bekommen. Da ist die AOK aber gar nicht happy drüber, denn bei der Funke Mediengruppe wird gesagt, wenn das nur Leute mit einem Body-Mass-Index von über 30 kriegen würden, dann müsste man dafür 45 Milliarden Euro blechen und das pro Jahr. Und da sagen die, nee, das ist gerade einfach nicht drin.
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10: Viele von euch sind wahrscheinlich noch in den Sommerferien, deswegen ist auf den Straßen alles frei, nichts Größeres zu sehen.
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10: Da ist gerade auch keiner zu sehen, wenn ihr aber schon einen entdeckt habt, dann klingelt doch mal ganz kurz durch unter der kostenlosen Studio-Hotline 0800 800 1069. Gute Fahrt.
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10: Vorm Max-Morlock-Stadion messen wir gerade 15 Grad, das alles bei so ganz leicht bedecktem Himmel. Die Sonne lässt sich aber durchaus blicken heute. Insgesamt sind da 5 Stunden drin. Das alles bei Top-Temperaturen bis zu 18 Grad.
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9: Ja, hier ist Anna und heute bin ich nicht alleine, sondern Tim Bensko ist bei mir.
13: Hallo.
9: Hallo, wir hören meinen Lieblingssong von dir. Wir sprechen über unsere Nachnamen.

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0: ist kurz nach 7. 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
0: Oh yes, das mag ich gerne. Energy morgens an. Hallo hier mit mir, Anna. Guten Morgen. Normalerweise ja mit Kollege Ben. Der ist mal wieder im Urlaub. Dafür ist heute Tim Bensko hier.
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0: Mich heute ganz freudestrahlend begrüßt mit Guten Morgen.
3: Fun Fact, und ich sage das nicht aus Spaß, ich sage ja den ganzen Tag Guten Morgen. Also egal, wem ich irgendwo sehe, 18 Uhr spricht mich einer an, sage ich Guten Morgen. Immer.
0: Warum?
3: Weiß ich nicht, finde ich witzig. Mache ich schon seit Jahren, kriege ich auch nicht mehr aus mir raus.
0: Ich würde mich halt oft angesprochen fühlen, weil in der Schule gab es halt super viele Annas. Ich glaube, jede zweite Person hieß irgendwie Anna bei mir an der Schule. Und dann haben sie mich halt einfach Guten Morgen genannt. Und wenn du dann immer gegrüßt hättest, dann würde ich mich immer angesprochen fühlen. Ich habe auch mal geguckt, wo dein Nachname herkommt. Ja. Stammt aus dem slawischen Raum und er geht vermutlich auf einen alten Rufnamen oder einer geografischen Besonderheit zurück. Mhm. Also wie eine Biegung oder Krümmung, abgeleitet vom slawischen Wort Bender.
3: Okay.
0: Also vielleicht waren irgendwie deine Vorfahren, sind sie viel wandern gegangen oder waren irgendwie ganz viel unterwegs auf Wanderschaft und dann bei deiner letzten Biegung oder Krümmung haben sie sich gedacht, ah, und dann ist da der Nachname draus entstanden.
3: Kann sein. Oder sie verbiegen Dinge, kann auch sein. Oder lassen sich nicht verbiegen. Ha, jetzt kommst du.
0: Oh, klingt sehr gut. Tim Bensko heute bei uns. Und du hast noch einen Flirt-Tipp für uns und auch persönlich für mich. Hört ihr alles vor 7:30 hier bei Energy am Morgen. Jetzt erstmal ein Trio. Kygo, Khalid, Girlfriend, Save My Love auf Energy. Ja,

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0: Stefanie, hallöchen.
1: Hallo, guten Morgen.
0: Wir schauen mal, was dein Buchstabe sein wird.
2: P.
0: P. Wie Pfeffer. P. Peter, du hast 30 Sekunden Zeit, brauchst 5 richtige. Sollte dir mal zu einer Kategorie nichts einfallen, dann sag einfach Anna weiter und ich überlege mir eine neue. Und ja, dann wünsche ich dir ganz viel Glück. 30 Sekunden hast du Zeit.
1: Alles klar.
0: Dann geht's los. Gibt es zum Mittag bei dir mit P?
1: Pommes.
0: Kann man im Garten anbauen?
1: Pepperoni.
0: Ein Beruf mit P?
1: Polizist.
0: Sehr gut. Ein süßer Kosename?
1: Weiter.
0: Das machst du direkt nach dem Aufstehen.
1: Putzen.
0: Und ein Städtetriport mit P.
1: Prag.
0: Sehr gut. Mensch, Stefanie, das lief doch wie am Schnürchen. Du hast gewonnen.
1: Super, vielen lieben Dank.
0: Sehr, sehr gerne. In Prag war ich auch schon mal. Hat mir sehr gut gefallen. Warst du da auch schon?
1: Ja, mit der Abschlussfahrt. Also schon Jahre her.
0: Supi gemacht. Und ihr sagt, ja, aber ich kann das ja noch einen Schwupps besser. Dann jetzt einfach anmelden auf energy.de.

0: Schön, dass ihr mit dabei seid. Hallo Energy am Morgen ist an, hier mit mir, Anna, guten Morgen, an diesem Dienstag. Kollege Ben ist mal wieder im Urlaub. Ich glaube, der hat mehr Urlaubstage als wir alle zusammen. Macht aber nichts, dafür ist Tim Bensko heute hier. Hallo.
1: Hi Anna.
0: Mein Lieblingssong von dir ist ja, also wirklich mit Abstand, Wenn Worte meine Sprache wären.
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0: dir zu sagen, was ich fühle, meine Güte. Ja, und mir fehlen oft die Worte, vor allem beim Daten. Also ich war ja relativ lange in der Beziehung und irgendwie habe ich keine Ahnung, wie das mal richtig funktioniert. Wie spricht man denn jemanden an?
1: Ich habe wirklich keine Ahnung. Also ich habe den Song ja nicht umsonst geschrieben.
0: Ja, weil du selber nicht weißt, ja.
1: Aber ich habe letztens den guten Ratschlag gehört, man soll einfach hingehen und sagen, ich glaube, wir kennen uns noch nicht. Und sich dann vorstellen.
0: Ich glaube, wir kennen uns noch nicht.
1: Ich glaube, wir kennen uns noch nicht. Ich bin Tim, hey.
0: Oh, ich glaube, wir kennen uns noch nicht. Ich bin Anna. Nee, ich trau mich nicht. Tim Bensko ist den ganzen Morgen hier bei uns. Jetzt auch auf Instagram zu sehen, @energy_de. Und was heute noch so wichtig ist, das gibt es gleich für euch im Energy Update.
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8: Morgen! So, Laurenz, dein Stichwort.
9: Ja, Anna, vielen herzlichen Dank. Und wenn ihr nachts bei uns in Nürnberg unterwegs seid, dann könnte es vielleicht bald so ein Frauennachttaxi geben. Die Idee gibt's ja schon länger, bisher ist sie aber immer irgendwie am Geld gescheitert. Jetzt haben die Grünen das Thema nochmal komplett mal auf den Tisch gebracht und fordern vergünstigte Taxifahrten für Frauen. Das Problem ist, Nürnberg steckt ja gerade selbst finanziell ziemlich in der Klemme. Deswegen ist die Idee zwar wieder da, die Chancen stehen aber weiterhin eher schlecht. Dann kann man ja in immer mehr Läden inzwischen auch mit Karte bezahlen und da wird auch immer öfter angezeigt, dass man direkt Trinkgeld geben kann und genau dazu gibt es jetzt Kritik. Denn die Verbraucherzentrale hat mal bei einer Befragung rausbekommen, mehr als die Hälfte von uns fühlen sich durch diesen Trinkgeld-Button unter Druck gesetzt. Da steht ja immer sowas ganz groß wie 15 oder auch mal 20%. Und der Food-Influencer Gennaro, der hat mal bei Insta verraten, wie viel Trinkgeld man eigentlich geben muss.
10: Gar nichts. Wenn ihr in einem Restaurant seid und ihr seid unzufrieden mit Service, mit Essen und es passt gar nichts, seid ihr auch nicht verpflichtet, irgendetwas dazulassen. Das Trinkgeld ist einfach nur ein Dankeschön an den Service, an der Küche.
9: Ganz genau so ist das und deswegen wollen Verbraucherschützer auch, dass man beim Bezahlen mit Karte die Option kein Trinkgeld leichter sehen kann. Und dann schauen wir zum Schluss nochmal ganz kurz auf den Fußball. Im DFB-Pokal sind jetzt nämlich in der ersten Runde fast alle Spiele durch. Gestern haben sich dann auch noch die Favoriten durchgesetzt. Köln, Hamburg, Schalke und Wolfsburg. Und die Teams hier Bayern, München und Dortmund, die haben ihre Spiele dann erst in einer Woche. Deswegen kann dann Runde Nummer 2 erst nächste Woche Samstag ausgelost werden.
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9: Ei, da habe ich was von der A3 für euch. Würzburg Richtung Nürnberg, zwischen Nürnberg Nord und Nürnberg Beringersdorf. Da steht ein kaputter LKW.
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9: Und da hat Maria gerade bei uns durchgeklingelt. Die hat nämlich in Fürth in der Seeackerstraße einen entdeckt. Habt ihr auch noch einen gesehen? Dann klingelt doch auch einfach mal ganz kurz durch. 0800 800 1069. Bis dahin, habt eine gute Fahrt.
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9: 15 Grad messen wir gerade in Nürnberg. Das alles so bei ganz leicht bedecktem Himmel. Da schimmert aber auch immer mal noch genügend Blau durch. Und die Sonne, die wird sich heute wacker schlagen. Die kommt immer mal wieder durch. Das alles bei Top-Temperaturen bis zu 18 Grad. Und morgen wird es dann gleich deutlich wärmer. Da erreichen wir bis zu 25 Grad. Und immer mal wieder kommt da allerdings auch ein Regenschauer runter.
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8: Ja, hier ist die Anna für euch und heute ist Tim Bensko bei mir. Guten Morgen.
13: Guten Morgen.
8: Wir sprechen gleich über einen Brief, da stand nicht dein Name drin.

0: bitte alle anschnallen. Wir machen jetzt eine Zeitreise.
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0: So sieht das hier aus. Hallo Energy am Morgens an, hier mit mir, Anna, guten Morgen. Normalerweise ja hier im Studio mit mir, Kollege Ben. Der ist aber mal wieder im Urlaub. Ich freue mich aber trotzdem, dass ich Besuch habe. Tim Bensko ist da, hallo.
2: Guten Morgen.
0: Vor 15 Jahren kam dein Album, oh, wenn Worte meine Sprache wären, raus. 15 Jahre, eine ganz schön lange Zeit. Der Altersunterschied zwischen mir und Ben, wie fühlt sich das für dich an?
2: Ich habe das Gefühl, dass man bei Songs auch in Hundejahren rechnen sollte.
0: Ah ja, wieso?
2: Ja, der fühlt sich ja irgendwie so an, als wäre der schon immer da.
0: Ich muss sagen, er ist auch von mir mein Lieblingssong von mir, weil ich, glaube ich, jede Menge Crashouts im Auto zu diesem Song hatte.
2: Also, sehr gut.
0: So, ja, wenn man dann mal vielleicht mal ein bisschen Liebeskummer oder sowas hat und eben nicht genau weiß, wie man was wie ausdrückt, dann ja, gab es da schon mal den ein oder anderen Heulanfall. Aber auch manchmal schön, oder? Zu Musik zu heulen. Machst du das auch?
2: Naja, am Ende des Tages bin ich ja eigentlich so dazu gekommen, selber Musik zu machen.
0: Ach, wirklich?
2: Weil ich als Kind einfach gemerkt habe oder als Jugendlicher gemerkt habe, was Musik so mit mir anrichten kann. Ich habe dann wirklich ganz bewusst Songs gehört, weil ich jetzt der Meinung war, ich muss mich jetzt im Liebeskummer baden. Und mich dann da richtig mit Musik reingesteigert. Und dann ist mir irgendwann aufgefallen, okay, Musik kann mich offensichtlich irgendwie emotional sehr stark berühren. Mhm. Wäre es denn nicht schlau, einfach dann selber Songs zu schreiben? Weil ich dann ja dann selber steuern kann, wohin die Reise so geht, emotional.
0: Ja, mal gucken, wo die Reise emotional hingeht. Tim Bensko, hier mein Gast im Studio, auch auf Instagram zu sehen, @energy_de. Und ach, jetzt auch in der Playlist, ich freue mich, Tim Bensko mit meinem absoluten Lieblingsliebessong von ihm, Wenn Worte meine Sprache wären, hier auf Energy.
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Und da haben wir immer die Besten. Und jetzt für euch, weiter geht's hier, The Bowser mit Magnetic. Und ich finde, der Name The Bowser könnte auch ein einzelner Typ sein, so ein einzelner Künstler. Ist es aber nicht, sondern dahinter steckt ein norwegisches Trio. Sind jetzt 2026 mit dem Sound total international gegangen. Und norwegisches Trio, apropos Norwegen, kleiner Reisetipp von mir für euch. War ich vor 3 Jahren und es lebt immer noch mietfrei in meinem Kopf. Der Urlaub war so schön. Wir sind da so alles so ein bisschen abgeklappert, haben uns verschiedene Orte, verschiedene Häfen angeguckt. Norwegen würde ich immer wieder machen. Vielleicht ein kleiner Urlaubstipp für euch. Schreibt euch das mal auf die Liste rauf. Jetzt The Bowser, das norwegische Trio mit Magnetic auf Energy.

0: Jetzt geht es um die richtigen Worte.
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0: Ja, das macht mir hier Spaß. Erinnert ihr morgens an mit mir, Anna, guten Morgen. Kollege Ben, normalerweise auch hier im Studio, ist im Urlaub. Dafür ist Tim Benz. Guten Morgen.
2: Hallo.
0: Wir haben eben meinen Lieblingssong von dir gehört.
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0: Und wir haben schon festgestellt, flirten und Leute ansprechen ist nicht so unser Ding, ist nicht so einfach. Du hast auch eine Geschichte dazu.
2: Also ich bin natürlich schon mal in der Situation gewesen, dass ich irgendwie dachte, oh Mensch, da würde ich jetzt gerne mal jemanden ansprechen. Mhm. Das habe ich dann aber irgendwie meistens irgendwie heraufmanifestiert, dass man dann irgendwie in Kontakt gekommen ist. Als ich noch sehr, sehr viel jünger war, weil das ist wirklich das erste Beispiel, was mir einfällt, da bin ich immer, wenn ich zum Gitarrenunterricht gefahren bin, saß da irgendwie so eine junge Frau irgendwie in meinem Bus immer. Dann dachte ich, boah, die finde ich klasse. Dann ist die auch immer mit mir zu mir nach Hause gelaufen, weil in meinem Haus eine Tanzschule war und die offensichtlich in diese Tanzschule rein ist. So, dann habe ich da wochenlang habe ich irgendwie da mit mir gehadert, wie spreche ich die an? Also genau das Problem. Das Ergebnis war, dass sie mir irgendwann einen Brief geschrieben hat und mir den in den Briefkasten geworfen hat.
0: Oh, das ist aber süß. Ja. Was stand da drin?
2: Also erstmal hat sie mich mit dem falschen Namen angesprochen. Und dass sie mich da irgendwie, was sie mich interessant findet und ob man sich nicht mal treffen möchte. Und dann haben wir uns einmal getroffen und dann war es das aber auch schon,
0: nicht die große Liebe, okay. Nee. Ja, vielleicht muss ich mehr Briefe schreiben.
2: Oder immer, Briefe schreiben, immer gut. Aber sonst einfach ein Wort meine Sprache werden schicken.
0: Ja, stimmt. Dann hat man auch schon alles gesagt. Sehr gute Idee. Du, lieber Tim Bensko, hast noch einen anderen Lieblingssong und ihr werdet ihn absolut lieben. Besprechen wir alles noch vor 8 hier in der Show. Und jetzt gibt's erstmal die Chico und mit Chico. Ein bisschen Summer Vibes auf Energy. 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

0: wieder morgens an, hier mit mir, Anna, guten Morgen. Ohne Ben, der ist im Urlaub, dafür heute mit Tim Bensko. Hallöchen.
1: Hi, Anna.
0: 2011, also genau vor 15 Jahren, kam dein erstes Album raus. Wenn Worte meine Sprache wären, liebe ich ja absolut. Und der hier war auch mit dabei.
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0: Was ist denn dein Lieblingssong aus den 2010er Jahren?
1: Sorry, von Justin. Da weiß ich noch ganz genau, als ich das gehört habe und beim ersten Mal hören dachte, was ist das denn für ein Wahnsinn? Und dann beim zweiten Mal hören dachte, das ist Wahnsinn, weil das jetzt die Musik ist, die jetzt alle machen werden. Sorry wäre auf jeden Fall mein 2010er Song, weil weiß ich noch, wie ich da immer durch die Wohnung gesprungen bin und das abgefeiert habe. Ich hatte deine heute auch meinen Justin Bieber Pulli angezogen, habe ich jetzt mich doch dagegen entschieden.
0: Ah, wirklich? Hast du sogar Merch?
1: Ich habe meinen It's Not Clocking to You Pullover.
0: Ach süß.
1: Den habe ich heute Morgen noch an.
0: Mehr gute Musik gibt's im 2010er Hitstream jederzeit for free bei uns in der Energy App. Mehr von Tim Bensko gibt's dann nach dem Energy Update.
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0: Einen wunderschönen guten Morgen. Laura

0: lass uns mal kurz sortieren, was ist heute wichtig?
1: Ja, guten Morgen und da schauen wir doch direkt mal rüber nach Erlangen. Die haben nämlich gerade Personalausfälle und deswegen wurde der Biomüll in der Innenstadt, im Rötelheimpark, im Bockenhof und in Sieglitzhof teilweise nicht abgeholt. Eine Extrarunde gibt's auch nicht. Das heißt, die Tonne müsst ihr einfach bis zum nächsten Abholtermin da stehen lassen bzw. einfach wieder rausstellen. Dann nimmt die Stadt auch den Bioabfall mit, der daneben steht. Den genauen Termin, den findet ihr auch nochmal im Abfallkalender. Dann ist unsere Bundesregierung heute und morgen auf Schloss Neu-Hardenburg in Brandenburg. Und da will man dann darüber reden, wie man die Wirtschaft wieder besser pushen kann. Aber es sollte auch so ein bisschen gesocialized werden. Denn zuletzt sind ja einige neue Leute dazugekommen, beziehungsweise man hat die Posten durchgetauscht. Und zum Schluss habe ich noch ganz neue Zahlen aus den Kinos für euch. Wir gehen nämlich immer öfter ins Kino. In der ersten Jahreshälfte sind knapp 48 Millionen Tickets hier in Deutschland verkauft worden. Das ist das beste Ergebnis seit vor der Corona-Pandemie. Und die Branche ist richtig optimistisch, was die kommenden Monate angeht. 100 Millionen Tickets zum Jahresende sind da auf jeden Fall im Bereich des Möglichen. Außerdem ist die Gesamtzahl der Kinos stabil und auch in kleineren Städten gab es ein Ticketplus.
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1: Da habe ich einmal die A3 Würzburg Richtung Nürnberg zwischen Nürnberg Nord und Nürnberg Beringersdorf. Da steht ein kaputter LKW und dann nochmal die A3, diesmal Nürnberg Richtung Passau zwischen Neumarkt in der Oberpfalz und Neumarkt Ost. Da ist nach einem Unfall der Stadtstreifen blockiert.
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1: Da haben wir noch einen und zwar direkt hier bei uns in Nürnberg in der Peter-Hähnlein-Straße. Habt ihr noch einen weiteren gesehen? Dann sagt doch gern Bescheid und klingelt durch 0800 800 1069. Gute Fahrt.
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1: 16 Grad messen wir gerade am Wördersee. Das alles bei so einem Mix aus Sonne und Wolken. Das wird sich den ganzen Tag heute auch noch so halten. Bei Top-Temperaturen bis zu 18 Grad.
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0: Ja, Anna hier für euch und Tim Bensko ist heute bei mir. Hallöchen.
5: Hallo.
0: Warum du gerade deine eigenen Songs hören musst und wie wir alle davon profitieren, das verrätst du uns nach Felix hier. Jetzt erstmal der Sommersong 2026 überhaupt, Shakira und Burna Boy mit Die Die.

0: Ein Energy Star muss seine eigenen Songs hören. Darum geht's jetzt hier.
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0: Hallo, hallo, schön, dass ihr mit dabei seid. Energy am Morgen ist an. Klar, hier mit mir, Anna. Guten Morgen. Normalerweise ja auch mit Kollege Ben. Der Alte macht mal wieder Urlaub. Dafür ist aber Tim Benske heute bei uns. Vor 15 Jahren kam dein Debütalbum raus, unter anderem mit diesem Banger.
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0: Einer meiner absoluten Lieblingsliebe-Songs. Wie fühlst du dich jetzt mit diesem Jubiläum und wie vor allen Dingen wird gefeiert?
3: Also 15 Jahre ist ja schon jetzt schon eine lange Zeit, aber es ist noch nicht so, dass ich da jetzt komplett durchdrehe. Also wenn es dann irgendwie 25 Jahre sind, dann ist vielleicht nochmal eine andere Kiste.
0: Ja.
3: Aber wir werden tatsächlich im Dezember 2 Konzerte spielen, in denen wir tatsächlich alle Songs vom ersten Album nehmen und die versuchen nochmal irgendwie neu zu interpretieren. Und das ist jetzt schon super witzig, weil ich jetzt schon immer so mal in diese Songs reingehe und mir die nochmal anhöre. Das macht man ja nicht, ne? Also als Musiker setze ich mich ja nicht hin und höre mir meine eigenen Lieder an. Aber das ist natürlich jetzt mit so einem Abstand schon witzig, also weil ich dann auch wirklich immer wieder so auf so Zeilen stoße, wo ich denke, wie zum Teufel bin ich damals darauf gekommen? Also ich bin mir sehr sicher, dass ich nicht wusste, was ich damit sagen will.
0: Mhm.
3: So und jetzt so plötzlich, ne, ich bin jetzt 41, so denke, okay, warte mal, das macht schon Sinn.
0: Ja, so oder so, wir feiern die Songs und ihr könnt beim Konzert Ende Dezember von Tim Benske dabei sein. Jetzt einfach eine WhatsApp schicken, wenn ihr hin wollt. Und wir machen weiter mit den Jungs von Run Republic, Need Your Love. Auf Energy immer die besten und jetzt habt einen schönen Dienst.

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0: Hi, schön, dass ihr mit dabei seid hier an diesem Dienstag. Energy am Morgen ist an mit mir, Anna, guten Morgen und ganz besonders heute mit Tim Bensko. Hallo.
1: Guten Morgen.
0: Tim, du hast ja zwei Hunde, ist das richtig?
1: Einmal Fridolin, das ist der französische Bulldogge. Süß. Der wird jetzt 11 im Oktober. Und jetzt Robbie. Das ist ein American Golden Retriever, ja. 3 Monate alt.
0: Oh nein, wie niedlich. Und um die geht's jetzt hier.
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0: Ja, meine Lieblingsrubrik des Tages. Ich habe eine Behauptung und du musst quasi raten, ist das jetzt wahr oder lüge ich dich an? Sabbernde Hunde machen uns glücklich. Tim, ist das ein Fakt oder ist das ein Fake?
1: Also mich würde ein sabbernder Hund nicht glücklich machen. Also Fake.
0: Ja, ist ja. Nicht bei französischen Bulldoggen auch so? Du hast ja, ja. Alle, dass die so ein bisschen sabberig sind.
1: Also der sabbert, nachdem ihm letztes Jahr der halbe Kiefer entfernt wurde und die Zunge da so raushängt.
0: Wie der halbe Kiefer?
1: Ja, der hatte, also man muss sagen, für eine französische Bulldogge hatte der gesundheitlich, also beziehungsweise krankheitstechnisch nichts. Mit 10 hat er jetzt so eine, dann irgendwie so einen Tumor im Kiefer gehabt. Deshalb musste der halbe Kiefer raus. Geht ihm jetzt wieder blenden.
0: Oh nein.
1: Seitdem sabbert er, hat auch schon wieder schnell besser geworden, habe ich den Eindruck.
0: Also du sagst, sabbernde Hunde machen uns glücklich, sei ein Fake. Ja. Es ist aber tatsächlich ein Fakt. Und zwar, wenn man mit seinem Hund quasi Sabber austauscht und sich also anschlecken lässt, dann kriegen wir bestimmt

0: bestimmte Bakterien ab, die uns ein gutes Gefühl machen. Wie das auch immer geht, ist wissenschaftlich noch nicht ganz klar. Aber diese Bakterien sollen irgendwie ein Glücksgefühl in uns hochholen. Ich sehe an deinem Gesicht, du lässt sie nicht so gern abschlecken.
1: Nee, Spucke, aber wenn er jetzt einen Sabberfaden raushängt, dann kommt dieser Hund an und man sagt, weiß ich nicht.
0: Oh, mehr von Tim Bensko könnt ihr jetzt auch nochmal auf Instagram abchecken, @energy_de. Und jetzt gibt's hier eine Runde Mike Patrick Kelly und Gentleman mit

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15: Ja, Anna, heute Abend kommt der große Hollywood-Glamour hier zu uns nach Nürnberg, denn Johnny Depp ist mit seiner Band, den Hollywood Vampires, hier am Start. Hat unter anderem auch Rocklegende Alice Cooper mit im Schlepptau. Die Band, die spielt heute Abend in der PSD Bank Nürnberg Arena. Los geht's da um 20 Uhr und wer jetzt ganz kurz entschlossen

0: noch sagt, ach Mensch, so ein Ticket hätte ich ja schon gerne, ist überhaupt gar kein Thema. Es gibt noch Restkarten, die kosten inzwischen aber über 100 Euro. Dann ist unsere Bundesregierung heute und morgen auf Schloss Neu-Hardenburg in Brandenburg. Und da will man dann darüber reden, wie man die Wirtschaft wieder besser pushen kann. Aber es sollte auch so ein bisschen gesocialized werden. Denn zuletzt sind ja einige neue Leute dazugekommen, beziehungsweise man hat die Posten durchgetauscht. So, und zum Schluss jetzt nochmal ein ganz anderes Thema. Es gibt ja gerade die Idee, dass wer deutlich zu viel wiegt, könnte ja von seiner Krankenkasse die Abnehmspritze bekommen. Da ist die AOK aber gar nicht happy drüber, denn bei der Funke Mediengruppe wird gesagt, wenn das nur Leute mit einem Body-Mass-Index von über 30 kriegen würden, dann müsste man dafür 45 Milliarden Euro blechen und das pro Jahr. Und da sagen die, nee, das ist gerade einfach nicht drin.
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0: Ja, das begleitet uns schon eine ganze Weile, die A3 Würzburg Richtung Nürnberg zwischen Nürnberg-Nord und Nürnberg-Beringersdorf. Da steht ein kaputter LKW auf dem Standstreifen.
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0: Da habe ich auch einige. Einer steht in Nürnberg in der Gießereistraße. Dann haben wir noch einen in Seukendorf in der Karolsburger Straße und in Herzogenaurach in der Peter-Fleischmann-Straße. Habt ihr noch einen weiteren Blitzerstau oder einen Unfall gesehen? Dann klingelt einfach mal durch. 0800 800 1069. Gute Fahrt.
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0: 18 Grad erreichen wir heute in der Spitze. Das ist alles bei so einem Mix aus Sonne und Wolken. Also kurz gesagt, das ist heute ein richtig schöner Spätsommertag. Und da hat uns mal interessiert, was macht ihr da? Wir waren mal auf der Straße und haben nachgefragt.
3: Ich fahre gerne Inlineskates bei dem schönen Wetter an der Pegnitz. Nehme meinen Hund auch immer gerne mit und passe halt auch immer auf, dass ich ihn nicht umfahre, weil er halt echt ziemlich klein ist.
4: Wenn das Wetter so gut ist, dann gehe ich gerne mal mit Freunden an der Wörderwiese ein bisschen joggen.
5: Bei dem geilen Wetter gehen wir ins Alex Ladies Talk halten, auf der Terrasse.
0: Ach, guck mal, da wird mir erst klar, was wir für tolle Angebote hier überall haben. Und falls ihr es heute nicht schafft, morgen geht's auch. Da erreichen mich Top-Temperaturen bis zu 25 Grad.
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6: Ja, und hier ist Anna für euch. Hi, wir sprechen über einen Umzug, über eine sehr kuriose Diät und über einen Lachflash, mit dem absolut keiner gerechnet hat. Was da alles los ist, gibt's nach Miles Smith. Jetzt erstmal ein bisschen was Entspanntes, Jazziges. Ich liebe sie, Olivia Rudine mit So Easy auf Energy.
7: Ach,

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Umzug, eine Pizza-Diät und ein Lachflash. Darum geht's jetzt hier. Schön, dass ihr mit dabei seid. Hallo, Energy am Morgen ist an mit mir, Anna. Guten Morgen. Und hier sind drei Meldungen von unseren Lieblingsstars. Harry und Meghan ziehen angeblich zurück nach Großbritannien. Das neueste Gerücht ist, sie haben ein Anwesen in der Nähe von den Beckhams gekauft. Benny Blanco, der Ehemann von Selena Gomez, hat gerade eine Pizza-Diät probiert. Das habe ich ja noch nie gehört. Spannend. Er hat uns auf Social Media mitgenommen. 5 Tage, jeden Tag eine Pizza. Und angeblich hat er 2 Kilo verloren. Ob das so gesund ist, weiß ich nicht. Und Energy Star Sarah Larsson hat einen Lachflash auf der Bühne bekommen. Und herzlich kann man lachen. Sie macht eine Art Hebefigur auf der Bühne und Fans haben das jetzt einfach nachgemacht. Und da war sie halt mega überrumpelt, fand das mega lustig und hat sie halt komplett aus dem Konzept gebracht. Lieben wir absolut. Jetzt geht's weiter mit auch Energy Stars Jack Style und Turn the Lights Off auf Energy. 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

0: Und da haben wir mal wieder einen absoluten Energy-Hit für euch. Mark Ronson gibt es jetzt hier mit Miley Cyrus, Nothing Breaks Like a Heart. Und das ist so ein Produzent, bei dem man wahrscheinlich viel mehr Songs kennt, als man denkt. Er war unter anderem der Mann hinter Amy Winehouse, Back to Black.
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0: Uptown Funk hat er mitproduziert. Er ist selbst DJ, Musiker und seit Energy am Morgen. Ist am Klar hier mit mir, Anna hier mit Miley Cyrus.
1: Und es gibt eine lustige neue App, die wir euch unbedingt vorstellen wollen.
0: Habt ihr schon mal von Roost gehört? Da könnt ihr Nachrichten mit Tieren verschicken. Alles digital natürlich. Aber wenn ihr zum Beispiel eine Taube oder eine Schnecke oder auch einen Pinguin nutzt, dann wird die Nachricht auch mit der echten Geschwindigkeit des Tieres verschickt. Also, ja, beim Faultier wird es dann wohl ein bisschen länger dauern. Die Idee hinter der App ist, alles mal so ein bisschen mehr zu entschleunigen. Wir hängen doch eh die ganze Zeit nur vor diesem Handy rum. Alles nicht immer sofort lesen, nicht immer sofort wissen, was macht er, was macht sie. Statt Social Media, also Social Media. Und ein kleiner Profi-Tipp dann aber von mir wäre noch, so dringende Nachrichten dann doch bitte mit dem Gepard verschicken und eher nicht das Faultier nutzen. Aber ich finde es eine sehr, sehr süße Idee. Und wir machen weiter hier mit Tiffany Ares und Vertigo am Dienstag auf Energy.

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11: Einen wunderschönen guten Morgen. Laurenz, lass uns mal kurz sortieren, was ist heute wichtig?
12: Ja, guten Morgen. Und da schauen wir doch direkt mal rüber nach Erlangen. Die haben nämlich gerade Personalausfälle und deswegen wurde der Biomüll in der Innenstadt, im Rötelheimpark, im Bockenhof und in Sieglitzhof teilweise nicht abgeholt. Eine Extrarunde gibt's auch nicht. Das heißt, die Tonne müsst ihr einfach bis zum nächsten Abholtermin da stehen lassen bzw. einfach wieder rausstellen. Dann nimmt die Stadt auch den Bioabfall mit, der daneben steht. Den genauen Termin, den findet ihr auch nochmal im Abfallkalender. Dann ist unsere Bundesregierung heute und morgen auf Schloss Neu-Hardenburg in Brandenburg und da will man dann darüber reden, wie man die Wirtschaft wieder besser pushen kann, aber es soll auch so ein bisschen gesocialized werden, denn zuletzt sind ja einige neue Leute dazugekommen beziehungsweise man hat die Posten durchgetauscht. Und zum Schluss habe ich noch ganz neue Zahlen aus den Kinos für euch. Wir gehen nämlich immer öfter ins Kino. In der ersten Jahreshälfte sind knapp 48 Millionen Tickets hier in Deutschland verkauft worden. Das ist das beste Ergebnis seit vor der Corona-Pandemie. Und die Branche ist richtig optimistisch, was die kommenden Monate angeht. 100 Millionen Tickets zum Jahresende sind da auf jeden Fall im Bereich des Möglichen. Außerdem ist die Gesamtzahl der Kinos stabil und auch in kleineren Städten gab es ein Ticketplus.
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12: Ja, das begleitet uns schon den ganzen Morgen. Die A3 Würzburg Richtung Nürnberg zwischen Nürnberg Nord und Nürnberg Beringersdorf. Da steht ein kaputter LKW auf dem Standstreifen. Ansonsten sieht aber alles gut aus. Da kommt ihr gut durch.
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12: Und da sind auch schon die ersten aufgebaut. Einer steht hier direkt bei uns in Nürnberg in der Wiesenstraße, dann in Fürth in der Würzburger Straße und in Solkendorf in der Karlsburger Straße. Habt ihr noch einen weiteren Blitzer, Stau oder einen Unfall gesehen? Dann klingelt einfach mal ganz kurz durch. 0800 800 1069. Gute Fahrt.
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12: Ja, das ist jetzt schon mal so ein kleiner Vorgeschmack auf den Herbst, ne? Damit wir uns langsam schon mal so dran gewöhnen. 17 Grad messen wir, das alles bei zugedecktem Himmel. Es kann auch immer mal wieder so von oben ein bisschen runtertröpfeln. Ja, und viel mehr wird sich da heute auch nicht mehr dran drehen. 18 Grad erreichen wir in der Spitze, das alles bei einem Mix aus Sonne, Wolken und dem ein oder anderen Regenschauer.
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11: Ich bin's, Anna, hier für euch an diesem fantastischen Dienstag. Natürlich auch mit neuer Musik. Klar, wir sind der Sender der Stars und haben die besten Songs neu im Gepäck für euch. Hier gibt's gleich Topic mit Lucky Ones. Selber noch nicht gehört, bin ich gespannt. Jetzt erstmal eine Runde J-Lo und David Guetta. Was eine Kombi mit Save Me Tonight. Don't know.

Hanna hier für euch. Schön, dass ihr dabei seid. Energy am Morgen ist an mit immer den besten neuen Hits. Und ja, immer die besten neuen Hits kriegt ihr jetzt auch hier. Ganz neue Musik habe ich von Topic. Und aufgepasst, jetzt wird's französisch. Carte Blanche, Lucky Ones heißt das Ding. Und der Song war ursprünglich überhaupt kein Dance-Track. Also war gar nicht geplant, sondern Carte Blanche haben den halt geschrieben als normalen Band-Song. Und dann kam Topic und meinte, das klingt doch nach einer elektronischen Produktion. Da kann ich doch noch meinen Spice, meinen Glitzer irgendwie dazu tun. Und rausgekommen ist Lucky Ones. Richtig gutes neues Ding jetzt hier für euch auf Energy.

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6: Morgen. So, Laurenz, dein Stichwort.
18: Ja, Anna, vielen herzlichen Dank. Und wenn ihr nachts bei uns in Nürnberg unterwegs seid, dann könnte es vielleicht bald so ein Frauennachttaxi geben. Die Idee gibt's ja schon länger. Bisher ist sie aber immer irgendwie am Geld gescheitert. Jetzt haben die Grünen das Thema nochmal komplett mal auf den Tisch gebracht und fordern vergünstigte Taxifahrten für Frauen. Das Problem ist, Nürnberg steckt ja gerade selbst finanziell ziemlich in der Klemme. Deswegen ist die Idee zwar wieder da, die Chancen stehen aber weiterhin eher schlecht. Dann kann man ja in immer mehr Läden inzwischen auch mit Karte bezahlen und da wird auch immer öfter angezeigt, dass man direkt Trinkgeld geben kann. Und genau dazu gibt es jetzt Kritik. Denn die Verbraucherzentrale hat mal bei einer Befragung rausbekommen, mehr als die Hälfte von uns fühlen sich durch diesen Trinkgeld-Button unter Druck gesetzt. Da steht ja immer sowas ganz groß wie 15 oder auch mal 20%. Und der Food-Influencer Gennaro, der hat mal bei Insta verraten, wie viel Trinkgeld man eigentlich geben muss.
19: Gar nichts. Wenn ihr in einem Restaurant seid und ihr seid unzufrieden mit Service, mit Essen und es passt gar nichts, seid ihr auch nicht
0: nicht verpflichtet, irgendetwas dazulassen. Das Trinkgeld ist einfach nur ein Dankeschön an den Service an der Küche.
18: Ganz genau so ist das und deswegen wollen Verbraucherschützer auch, dass man beim Bezahlen mit Karte die Option kein Trinkgeld leichter sieht.

0: Und dann schauen wir zum Schluss noch mal ganz kurz auf den Fußball im DFB-Pokal. Sind jetzt nämlich in der ersten Runde fast alle Spiele durch. Gestern haben sich dann auch noch die Favoriten durchgesetzt. Köln, Hamburg, Schalke und Wolfsburg. Und die Teams hier Bayern, München und Dortmund, die haben ihre Spiele dann erst in einer Woche. Deswegen kann dann Runde Nummer 2 erst nächste Woche Samstag ausgelost werden.
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0: Da haben wir einen defekten LKW, der steht auf der A9 Nürnberg Richtung Berlin zwischen Laufersbruck und Schneitach. Da bitte besonders aufmerksam sein. Genauso wie auf der A3 Würzburg Richtung Nürnberg zwischen Nürnberg Nord und Nürnberg Beringersdorf. Ebenfalls ein kaputter LKW.
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0: Da sind sie gerade auf der Lauer in Nürnberg direkt hier in der Gießereistraße und in Fürth in der Würzburger Straße. Wenn ihr noch einen weiteren entdeckt habt, dann klingelt doch einfach mal ganz kurz durch hier direkt bei uns im Studio unter der kostenlosen Studio-Hotline. Das ist die 0800 800 1069. Gute Fahrt!
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0: Ja, so richtig in Schwung kommen wir heute irgendwie nicht. 17 Grad messen wir zurzeit im Marienbergpark. Das alles bei bedecktem Himmel. Immer mal wieder kann es auch so ein bisschen schauern von oben. Aber die Sonne, die lässt sich heute auch immer mal wieder blicken. Und morgen, da wird es dann zumindest ein bisschen wärmer. Da erreichen wir dann bis zu 25 Grad.
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7: Na hallöchen, ja, mit mir Anna hier an diesem Dienstagmorgen und mit der Frage, war es ein Date oder doch einfach nur zwei Freunde und ein netter Abend? Die Meinungen gehen hier sehr weit auseinander. Ich bin auf eure gespannt, besprechen wir alles noch vor 10. Jetzt erstmal eine Runde Tampa City mit Silverware.

0: somebody else. War das wirklich ein Date? Eure Meinung ist gefragt. Hallo, Energy am Morgen ist an. Hier mit mir, Anna, guten Morgen, und Jakob.
1: Hallo.
0: Ich bin ja auf einer Hochzeit gewesen und wurde von einem guten Kumpel, von einem guten Freund eingeladen als Begleitung. Ich habe das hier ganz normal im Radio erzählt und dann kam gleich, Anna, das war ein Date.
1: Safe.
0: Und ich habe gesagt, nein, man kann auch platonisch auf eine Hochzeit gehen.
1: Ja.
0: Jetzt haben wir euch mal gefragt.
2: Das ist dein Date. Das ist automatisch ein Date.
1: So.
3: Auch wenn es ein langjähriger Freund von dir ist, vielleicht war das ein erstes Zeichen von ihm. Und er wollte dir einfach mal signalisieren, dass da von seiner Seite aus mehr ist. Also ich würde definitiv mal drüber sprechen und ihr solltet auf jeden Fall abstecken, was daraus wird, beziehungsweise was dazwischen euch ist.
0: Ja, gar nichts.
1: Ja, sagst du jetzt. Aber habt ihr das besprochen, ob da gar nichts ist?
0: Naja, nee, ich finde, man kann doch ganz normal auf eine Hochzeit gehen. Ich finde das so blöde. Ja, es ist vielleicht ein bisschen was Emotionaleres, ein bisschen intimer Kreis, es ist vielleicht auch ein bisschen romantisch.
1: Aha.
0: Aber auf eine Hochzeit einladen kann man auch platonisch. Das heißt nicht gleich, dass es ein Date war.
1: Ja, ist die Frage, ob beide das wollen.
0: Oh, was sagt ihr denn? Mit einem Kumpel auf eine Hochzeit gehen, war das wirklich ein Date? Ich hoffe, nein. Ruft an oder schickt eine WhatsApp.
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10 Uhr auf Dienstagvormittag. Tipptopp, da sind wir doch alle wieder. Schön, dass ihr am Start seid. Ich bin Svelina. Hi. Und in den 10 Hits am Stück habe ich hier gleich für euch aktuelle Single von Alex Warren in guten 10 Minuten. Und jetzt Harrison, All the Things She Said.

Ende der Woche kommt das neue Alex Warren Album raus. Wild Child wird es heißen und er ist hier so hardcore in der Promophase. Und normalerweise finde ich das nervig bei Künstlern, ne? Weil dann kommt irgendwie nur noch so, hier ist das Album, hier ist das Album. Aber Alex Warren hat Social Media einfach komplett durchgespielt. Jedes Promo-Video ist super funny. Und mit auf dem Album wird auch diese Single drauf sein, Passenger. Jetzt für euch bei Energy immer die besten neuen Hits.

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2: Mit Laurenz, hallo. Heute Abend kommt richtig Hollywood-Glamour zu uns nach Nürnberg. Johnny Depp ist nämlich mit seiner Band, den Hollywood Vampires, am Start. Da hat er unter anderem auch Rocklegende Alice Cooper mit im Schlepptau. Los geht der ganze Spaß um 20 Uhr. Da spielt die Band nämlich in der PSD Bank Nürnberg Arena. Und wer jetzt ganz kurz entschlossen sagt, so ein Ticket hätte ich ja auch gerne, da habt ihr, glaube ich, im wahrsten Sinne des Wortes echt ganz gute Karten, denn es soll noch Resttickets geben. Allerdings kosten die inzwischen über 100 Euro.
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3: Im Studio Dirk Justus. Der gescheiterte Anschlag auf den Leipziger Flughafen sollte offenbar größer ausfallen, als bisher bekannt gewesen ist. Wie unter anderem die Süddeutsche Zeitung berichtet, wurde auf einem Feld in der Nähe des Flughafens eine weitere Sprengstoffdrohne gefunden. Sicherheitskreise vermuten Russland als Drahtzieher. Die politische Sommerpause ist vorbei und die Bundesregierung steht direkt unter Druck. Bei der Kabinettsklausur heute und morgen will Kanzler Merz die Wirtschaft in den Fokus nehmen. Er verspricht, die Reformen und Entlastungen schnell umzusetzen. Die deutsche Wirtschaft ist von Mai bis Juni um 0,3% gewachsen und das trotz des Iran-Kriegs. Das Statistische Bundesamt hat seine erste Schätzung damit um 0,1 Prozentpunkte nach oben korrigiert. Grund für das Plus ist eine gute Exportentwicklung. Schalke 04 steht in der zweiten Runde des DFB-Pokals. Die Schalker besiegten den Halleschen FC 5:2 nach Verlängerung. Mit etwas Glück ist auch Wolfsburg weiter. Der Bundesliga-Absteiger gewann gegen Viertligist Altklinike erst im Elfmeterschießen. Weiter sind außerdem der erste FC Köln und der Hamburger SV.
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2: Das sieht alles ganz entspannt aus. Freie Fahrt für euch.
1: Blitzer.
2: Da gibt's gerade keinen. Wenn ihr aber schon einen gesehen habt, dann klingelt doch einfach mal ganz kurz durch. 0800 800 1069. Habt eine gute und sichere Fahrt.
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2: Ja, es ist wieder Pulloverwetter bei uns in Franken. 18 Grad messen wir heute maximal, das alles bei einem Mix aus Sonne, Wolken und Regen. Dafür wird es dann aber morgen ein bisschen wärmer, da erreichen wir dann Spitzenwerte bis zu 25 Grad.

0: Na, wie findet ihr diese kleinen Trinkgeldoptionen, wenn ihr mit Karte bezahlt? 15, 15? Manchmal denke ich so, ey, wie wär's mit keins? Denn ihr ist keine Dienstleistung so richtig passiert. Ihr hört Energy, immer die besten neuen Hits. Mit mir, Felina, mit Kollege Jakob.
1: Hallo.
0: Von Energy am Morgen. Da ist wirklich gerade auch Kritik am Start.
1: Ja, die Verbraucherzentrale hat mal so eine kleine Befragung gemacht und über die Hälfte von uns fühlen uns da wirklich ja unter Druck gesetzt von solchen Buttons und sind dann quasi fast schon genötigt, da was zu drücken, damit wir uns jetzt nicht schlecht fühlen, wenn wir da irgendwas eingekauft haben. Deswegen wird gesagt, ja, die müssen schon dafür sorgen eigentlich auf diesen Kartelesengeräten, dass da auch mal größer steht oder überhaupt steht, kein Trinkgeld.
0: Ja eben, wo gerade, skippen?
1: Ja, gerade eben da, wo keine Dienstleistung und nette Leute waren oder wo auch der Service mal schlecht ist. Das passiert ja auch irgendwann mal, aus welchen Gründen auch immer. Man ist ja nicht verpflichtet dazu, Trinkgeld zu geben, so ist es ja. Und das Ding ist aber, nicht immer ist das Kaffee, der Laden oder was auch immer schuld. Es ist wohl so, dass auch viele von diesen Firmen diese Kartenlesegeräte anbieten, dass die das schon so vorgeben und die sagen dann, nee, da können wir nichts machen, das technisch ist nicht möglich.
0: Absolut unmöglich, einen weiteren Knopf hinzuprogrammieren. Nein, keine Chance.
1: Und warum am Ende? Weil die verdienen ja damit dann auch Geld, weil die werden ja meistens anteilig an dem Betrag sozusagen mitbeteiligt, was da über die Ladentheke so geht.
0: Naja, die Schweine, du Schweine.
1: Naja.
0: Da ist doch, da wird doch getrickst und gemacht und getan. Gut, dass die Verbraucherzentrale sich da jetzt einmischt.
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ist so ein bisschen wie eine OG-Villain-Story, aber in umgekehrt. Also ihr kennt bestimmt so diese ganzen Filme, die sich mit den Bösewichtern von verschiedenen bekannten Geschichten beschäftigen, wie zum Beispiel der Joker-Film, wo man dann halt rausfindet, ah okay, deswegen ist der böse geworden, alles klar, checke. Und bei Tom Walker war es so, ist als Kind auf ein AC/DC-Konzert gegangen, hat dann gesagt, ja, dann will ich doch selber Musik machen, hat das dann richtig studiert und ist sehr erfolgreich geworden und macht jetzt aber gar nicht so AC/DC-Musik, sondern das hier. Wunderschön. Ich sage ja, es ist das Gegenteil einer Villain-OG-Story. Lieber Light On, jetzt bei Energy.

Vormittag, es ist 11 Uhr und wir machen direkt weiter. Gleich mit der aktuellen Single von Energy Star DJ Oliver Heldens. In guten 10 Minuten jetzt One Republic mit ihrer aktuellen Single Need Your Love und ich bin

0: Die Dankbarkeitsdienstag. Schön, dass ihr mit dabei seid. Wir erzählen uns gegenseitig, für was wir dankbar sind. Und das sind zum Beispiel auch unsere Energy Stars, wie Oliver Heldens, den wir euch ja Ende der Woche präsentieren dürfen.
1: My dream always as a kid was to do something creative. And especially then when I started to create music and learn how to DJ. My ambition was not to be like a superstar DJ or anything. I just wanted to be able to do what I love full time. And everything else was a bonus.
0: Ja, also er sagt, er ist super dankbar für sein Leben jetzt, denn er wollte als Kind einfach immer nur auflegen und DJ sein. Und egal, wie erfolgreich das Ganze ist und dass das jetzt alles auch noch erfolgreich ist, das ist für ihn wie die Kirsche auf der Torte. Hier ist er für euch mit der aktuellen Single AEIOU.

0: gibt einfach Räume, da kann ich es komplett vergessen. Mhm. Da kann ich einfach nicht FaceTime in meine eigene Wohnung. Richtung Küche ist...
1: Ja, die Anbieter sind manchmal wild. Ne? Da hast du manchmal so eine Lücke. Aber kurze Frage. Also, weil mich hast du ja nicht gefacetimed gestern. Wen facetimest du? Also deine Eltern am besten, weil wen hast du noch in deinem Leben?
0: Jetzt. Freunde.
1: Freunde.
0: Also Familie.
1: Ja.
0: Männer.

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5: Mit Laurenz, hallo. Wenn ihr nachts in Nürnberg unterwegs seid, dann könnte es bald ganz vielleicht ein Frauentaxi geben. Die Idee gibt's ja schon länger, bisher ist sie aber immer am Geld gescheitert. Jetzt haben die Grünen das Thema aber wieder auf den Tisch gebracht und fordern vergünstigte Taxifahrten für Frauen. Das Problem ist, Nürnberg steckt gerade selbst finanziell ziemlich in der Klemme. Deswegen ist die Idee zwar wieder da, die Chancen stehen dafür aber weiterhin eher schlecht.
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6: Im Studio Dirk Justus. Der gescheiterte Anschlag auf den Leipziger Flughafen sollte offenbar größer ausfallen, als bisher bekannt gewesen ist. Wie unter anderem die Süddeutsche Zeitung berichtet, wurde auf einem Feld in der Nähe des Flughafens eine weitere Sprengstoffdrohne gefunden. Sicherheitskreise vermuten Russland als Drahtzieher. Die politische Sommerpause ist vorbei und die Bundesregierung steht direkt unter Druck. Bei der Kabinettsklausur heute und morgen will Kanzler Merz die Wirtschaft in den Fokus nehmen. Er verspricht, die Reformen und Entlastungen schnell umzusetzen. Trotz Iran-Krieg ist die deutsche Wirtschaft von Mai bis Juni um 0,3% gewachsen. Das hat das Statistische Bundesamt mitgeteilt und damit seine Schätzung von Ende Juli um 0,1% nach oben korrigiert. Insbesondere die gute Entwicklung bei den Exporten ist dafür ausschlaggebend. Die Verbraucherzentrale warnt vor Designtricks, wenn es ums Trinkgeld geben mit der Karte geht. Dabei leuchten die Trinkgeldbeträge groß und bunt, während sich die Nein-Danke-Option irgendwo in der Ecke versteckt. Mehr als die Hälfte der Deutschen fühlt sich da laut einer Umfrage gedrängt.
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5: Das sieht alles ganz entspannt aus. Freie Fahrt für euch.
4: Blitzer.
5: Da gibt's gerade keinen. Wenn ihr aber schon einen gesehen habt, dann klingelt doch einfach mal ganz kurz durch. 0800 800 1069. Habt eine gute und sichere Fahrt.
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0: Energy Dankbarkeitsdienstag. Heute wieder Zeit für meine Lieblingsrubrik der ganzen Woche. Partner mit mir, Felina. Und es geht natürlich darum, dass wir uns gegenseitig von unseren Sachen erzählen, für die wir dankbar sind. Denn das ist nachweislich so gut für die mentale Gesundheit, ab und zu mal bei sich selbst einzuchecken, zu gucken, was ist wirklich gerade wichtig für mich, was ist toll. Und das machen auch unsere Energy Stars, zum Beispiel Gentleman. Der bringt diese Woche ein neues Album raus. Deswegen ist sein Energy Dankbarkeitsdienstag das hier.
1: Dass ich nach so einer Phase der Kreativlosigkeit auf einmal wieder Hunger bekommen habe, so mich doch wieder inspirieren und motivieren konnte.
0: Süß. Und deswegen kommen wir halt neue Musik, aber natürlich haben wir auch nochmal nachgebohrt, gibt es noch was, was so aus deinem Privatleben etwas ist, nicht nur mal das Berufliche, denn nicht jeder von euch ist Künstler, das ist jetzt schwer da abzugucken, für das du dankbar bist.
1: Wenn ich meine Tochter von der Schule abhole und die anderen Väter irgendwie machen nur so High Five und sie springt mir halt um den Arm.
0: Süß! Ja, das checke ich. Ich meine, das ist natürlich alles kein Wettbewerb mit dem Elternsein, aber wenn ihr die Reaktion von eurem Kind cooler findet, dann habt ihr trotzdem für euch selber gewonnen. Süß! Also schickt mir auch eure Sachen, für die ihr so dankbar seid. Ganz einfach bei Insta Felina_FM und dann kommt er hier ins Radio und wir teilen unsere Dankbarkeit miteinander. Und hört auch rein ins neue Gentleman-Album, das kommt am Freitag.
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ihr Pendler und glaubt ihr, eure Strecke ist auf jeden Fall eine der längsten zum Pendeln, wenn ihr von zu Hause zur Arbeit wollt, dann checkt mal ganz kurz, was bei Ray Dalton geht. Der kommt nämlich aus Seattle und wohnt dort auch, aber er sagt, Deutschland liebt er eben auch extrem. Er hat hier eine ganz, ganz krasse Fanbasis und deswegen pendelt er ganz oft von Seattle nach Berlin. Krass, ne? Hier ist er für euch, Ray Dalton, Go That High bei Energy, immer die besten neuen Hits.

12 Uhr, ihr Hübschen. Wir starten rein in euren Dienstagmittag mittlerweile ja schon. Da geht's hier gleich weiter mit Jack Dean in guten 10 Minuten. Jetzt habe ich für euch Kygo und Khalid mit Save My Love. Und ich bin Felina. Toll, dass ihr am Start seid.

Noch gehört er zu den Newcomern, aber ich glaube, der wird sich hier sehr, sehr schnell durchsetzen mit dem, was er tut. Diesen Künstler habe ich jetzt für euch bei Energy immer die besten neuen Hits mit seiner aktuellen Single Mercy. Klingt ja unfassbar gut. Und sein Name, den könnt ihr euch wahrscheinlich sehr gut merken, denn ich finde, er klingt so, als könnte er in eurer Lieblingsserie oder in eurem Lieblingsbuch mitspielen. Das ist so ein richtiger, ja, ausgedachter Charaktername, aber er heißt halt einfach so Jack Dean, oder? Klingt doch wie aus Gossip Girl oder Gilmore Girls oder vielleicht halt wirklich einem eurer Lieblingsbücher. Hier ist Jack Dean bei Energy. 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
10: Mit Laurenz, hallo. Heute Abend kommt richtig Hollywood-Glamour zu uns nach Nürnberg. Johnny Depp ist nämlich mit seiner Band, den Hollywood Vampires, am Start. Da hat er unter anderem auch Rocklegende Alice Cooper mit im Schlepptau. Los geht der ganze Spaß um 20 Uhr. Da spielt die Band nämlich in der PSD Bank Nürnberg Arena. Und wer jetzt ganz kurz entschlossen sagt, so ein Ticket hätte ich ja auch gerne, da habt ihr, glaube ich, im wahrsten Sinne des Wortes echt ganz gute Karten, denn es soll noch Resttickets geben. Allerdings kosten die inzwischen über 100 Euro.
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11: Im Studio Dirk Justus. Nach dem gescheiterten Anschlag auf den Leipziger Flughafen haben Ermittler offenbar eine dritte Sprengstoffdrohne gefunden. Das berichtet unter anderem die Süddeutsche Zeitung. Die Drohne wurde demnach schon vor 1,5 Wochen auf einem Feld in der Nähe des Flughafens entdeckt. Nach der politischen Sommerpause geht es für die Bundesregierung gleich in die Vollen. Bei einer Klausurtagung heute und morgen

0: wollen Union und SPD die Pläne für die kommenden Monate festzurren. Großes Thema ist die schwächelnde Wirtschaft. Die Branche fordert, bei den Reformen Tempo zu machen. Jeder dritte Jugendliche ist durch Schule massiv gestresst. Vor allem Mädchen sind betroffen. Das geht aus einer Studie im Auftrag der Barmer Krankenkasse hervor. Darin werden auch Stress in der Familie und Einsamkeit als Belastungsfaktoren genannt. Digitale Medien bestimmen die Freizeit der Deutschen. Im Freizeitmonitor landet alles rund um Internet, Smartphone, Fernsehen und Musik hören auf den Spitzenplätzen. Aber auch Chillen und Sport sind hoch im Kurs. Über die Hälfte der Befragten wird regelmäßig sportlich aktiv.
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2: Das sieht alles ganz entspannt aus. Freie Fahrt für euch.
1: Blitzer.
2: Da gibt's gerade keinen. Wenn ihr aber schon einen gesehen habt, dann klingelt doch einfach mal ganz kurz durch. 0800 800 1069. Habt eine gute und sichere Fahrt.
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2: 18 Grad messen wir in Nürnberg, das alles bei bedecktem Himmel. Und das wird heute den ganzen Tag über so ein Zusammenspiel aus Sonne, Wolken und auch dem ein oder anderen Regenschauer. Morgen, da müssen wir auch mit dem ein oder anderen Regenschauer rechnen, aber immerhin bei angenehmen 25 Grad.

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3: Sorry, von Justin.

0: mich noch ganz genau, als ich das gehört habe und beim ersten Mal hören dachte, was ist das denn für ein Wahnsinn? Und dann beim zweiten Mal hören dachte, das ist Wahnsinn, weil das jetzt die Musik ist, die jetzt alle machen werden. Sorry wäre auf jeden Fall mein 2010er-Song, weil weiß ich noch, wie ich da immer durch die Wohnung gesprungen bin und das abgefeiert habe. Ich hatte beinahe heute auch meinen Justin Bieber-Pulli angezogen.
1: Wow.
0: Ich setze mich doch dagegen entschieden.
1: Ah, wirklich? Hast du sogar Merch?
0: Ich habe meinen It's Not Clocking to You-Pullover.
1: Ach, süß.
0: Den habe ich heute Morgen noch an.
2: Tim Bensko, also großer Justin Bieber-Fan und genau den findet ihr natürlich in unserem Energy Stream of the Week 2010er Hits, zusammen auch mit zum Beispiel Avicii oder Lady Gaga. Fahrt euch das rein, ganz easy, über unsere Energy App findet ihr das oder ihr könnt auch zu eurem Smart Speaker sagen, Alexa, spiel Energy 2010er Hits.
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Weiter geht's hier für euch mit einer unfassbar krassen Künstlerin bei Energy. Die Rede ist von Ray. Die kennt er mittlerweile wahrscheinlich am besten von Where Is My Husband, aber davor hatte sie ja ihren großen Durchbruch zum Beispiel mit diesem Song hier, Escapism. Und jetzt ist mal ganz kurz ein bisschen Musiknerdtum angesagt. Das Wort Escapism kommt in dem Song nicht ein einziges Mal vor. Dafür reimt sich die komplette erste Strophe auf dieses Wort. Immer die letzten Worte gereimt auf Escapism. Ein unfassbarer Genie-Streich, den sie da gemacht hat. Jetzt für euch bei Energy.

0: 14 Uhr haben wir es, ist es ganz genau Montagmittag und wir machen hier gleich weiter für euch in den 10 Hits am Stück mit der aktuellen Single von Bruno Mars. Gibt's in guten 10 Minuten. Jetzt Tame Impala und Jenny und ich bin Felina. Hi.
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Energy Star Bruno Mars ist so ein Vogel. Und das meine ich nicht als Beleidigung, sondern als Fakt. Denn ich liebe Bruno Mars, aber er ist tatsächlich auch ein Vogel. Und zwar ganz genau Roberto aus dem Animationsfilm Rio. Da geht es also ja um verschiedene Vögel und unter anderem Roberto, ein Vogel, wird gesprochen im Original von Bruno Mars. Und hier ist er für euch nicht mit Vogelgesang, sondern seinem eigenen On My Soul bei Energy. Immer die besten neuen Hits. Nee.

0: gibt einfach Räume, da kann ich es komplett vergessen. Mhm. Da kann ich einfach nicht FaceTime in meine eigene Wohnung. Richtung Küche ist...
1: Ja, die Anbieter sind manchmal wild. Ne? Da hast du manchmal so eine Lücke. Aber kurze Frage. Also, weil mich hast du ja nicht gefacetimed gestern. Wen facetimest denn du? Also deine Eltern am besten, weil wen hast du noch in deinem Leben?
0: Jetzt. Freunde.
1: Freunde.
0: Also Familie.
1: Ja.
0: Männer.

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6: Mit Laurenz, hallo. Wenn ihr nachts in Nürnberg unterwegs seid, dann könnte es bald ganz vielleicht ein Frauentaxi geben. Die Idee gibt es ja schon länger, bisher ist sie aber immer am Geld gescheitert. Jetzt haben die Grünen das Thema aber wieder auf den Tisch gebracht und fordern vergünstigte Taxifahrten für Frauen. Das Problem ist, Nürnberg steckt gerade selbst finanziell ziemlich in der Klemme. Deswegen ist die Idee zwar wieder da, die Chancen stehen dafür aber weiterhin eher schlecht.
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7: Im Studio Dirk Justus. Der gescheiterte Anschlag auf den Leipziger Flughafen sollte offenbar größer ausfallen, als bisher bekannt gewesen ist. Wie unter anderem die Süddeutsche Zeitung berichtet, wurde auf einem Feld in der Nähe des Flughafens eine weitere Sprengstoffdrohne gefunden. Sicherheitskreise vermuten Russland als Drahtzieher. Die politische Sommerpause ist vorbei und die Bundesregierung steht direkt unter Druck. Bei der Kabinettsklausur heute und morgen will Kanzler Merz die Wirtschaft in den Fokus nehmen. Er verspricht, die Reformen und Entlastungen schnell umzusetzen. Trotz Iran-Krieg ist die deutsche Wirtschaft von Mai bis Juni um 0,3% gewachsen. Das hat das Statistische Bundesamt mitgeteilt und damit seine Schätzung von Ende Juli um 0,1 Prozentpunkte nach oben korrigiert. Insbesondere die gute Entwicklung bei den Exporten ist dafür ausschlaggebend. Die geplante Zuckersteuer soll offenbar auch auf Zero-Getränke fällig werden, also für Cola und Limo mit Süßungsmitteln statt Zucker. Das berichtet die Bild-Zeitung und beruft sich auf ein Papier aus dem Finanzministerium. Pro Liter soll die Steuer demnach 26 Cent betragen.
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6: Das sieht alles ganz entspannt aus. Freie Fahrt für euch.
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6: Da gibt's gerade keinen. Wenn ihr aber schon einen gesehen habt, dann klingelt doch einfach mal ganz kurz durch. 0800 800 1069. Habt eine gute und sichere Fahrt.
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1: Liebe Grüße an den Königsplatz nach Schwabach. Da messen wir gerade 18 Grad, das ist alles bei bedecktem Himmel. Immer mal wieder kann da auch ein Regenschauer runterkommen. Die Sonne lässt sich da aber auch ab und zu mal blicken. Morgen, da nimmt dann der Regen aber wieder überhand. Das alles bei Topwerten bis zu 25 Grad.

0: Star Gentleman hat heute schon verraten, er ist dankbar dafür, dass wenn er seine Tochter abholt, die ihm wirklich um den Hals fällt, ja, während andere Kinder vielleicht nur ein High Five an den Papa geben. Und für was seid ihr so dankbar? Immer miteinander am Energy Dankbarkeitsdienstag. Sehr gesund für die mentale Gesundheit. Und falls euch da jetzt gerade nicht so richtig was einfällt, euch das noch schwerfällt, wir üben das hier einfach jeden Dienstag gemeinsam. Und ich habe auch immer ein paar Beispiele für euch von denjenigen, denen schon was eingefallen ist. Wie zum Beispiel hier Sarah.
1: Ich bin heute dankbar für die lieben Menschen um mich, meine Freunde, Freundinnen und Familie und gemeinsame Zeit zu verbringen.
0: Oh ja, der Moment, in dem ihr realisiert, das sind meine Leute. Die mag ich alle gern. Wie schön. Wir haben uns gefunden. Perfekt. Aber gibt auch andere Sachen. Zum Beispiel so richtig echte Gegenstände. Ne, Melina?
2: Ich bin heute dankbar für mein Fahrrad. Ich konnte nämlich heute Morgen mit dem Fahrrad zum Sport fahren und war dadurch richtig, richtig schnell. Und ich konnte auch das erste Mal mit dem Fahrrad fahren, weil ich das erste Mal seit 4 Jahren wieder ein Fahrrad habe.
0: Oh Gott. Komplett neue Persönlichkeit freigeschaltet, oder? Das liebe ich, wenn man so was Neues hat und dann ist man so, ich bin jetzt die Fahrradmaus. Das ist jetzt mein neues Ding. Vielleicht habt ihr auch so eine Sache, die euch heute so richtig glücklich gemacht habt und dafür seid ihr dankbar, schickt mir das gerne bei WhatsApp oder Insta FelinaFM. Okay? Da einfach hinschicken und dann teilen wir das miteinander.
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Seit mittlerweile 20 Jahren steht Milo einfach im Blick der Öffentlichkeit. Denn seinen großen Durchbruch mit AO Technology, den hatte er eben vor diesen 20 Jahren. Und seitdem bringt er ja super, super viel Musik raus, die auch wahnsinnig schön ist. Viele sagen über ihn, hey, man weiß gar nicht so viel über dich, Milo. Du musst doch mal mehr mit der Presse sprechen. Und ja, so sehr ich mir auch wünschte, mehr über ihn zu erfahren, sagt er halt, ja, dann müsst ihr meine Songs hören. Da bin ich sehr, sehr ehrlich. Also machen wir das jetzt. Forever Young bei Energy. 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

0: Nachmittag, wir haben es 14 Uhr, ich bin Svelina, hi, und in den 10 Hits am Stück, da habe ich gleich für euch aktuelle Single von Loi. Und falls ihr euch denkt, mein Gott, was war der Tag bis hierhin für ein Fiebertraum, dann hat Alex Warren dazu die perfekte Single Fever Dream jetzt.
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ist wirklich einer der sympathischsten und lustigsten deutschen Stars, DJ David Puentes. Ich habe den jetzt einmal im Interview erlebt, erst leider einmal, aber alles, was auf Social Media passiert und was in diesem Interview passiert ist, habe ich gedacht, oh mein Gott, wie lustig und schlagfertig und schnell und freundlich und sympathisch kann man eigentlich sein, all das vereint David Puentes. Und dann hat er sich auch noch Loi geholt und die beiden zusammen haben einen Song gemacht, Golden Summer, jetzt für euch bei Energy, immer die Best.

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13: Mit Laurenz, hallo. Heute Abend kommt richtig Hollywood-Glamour zu uns nach Nürnberg. Johnny Depp ist nämlich mit seiner Band, den Hollywood Vampires, am Start. Da hat er unter anderem auch Rocklegende Alice Cooper mit im Schlepptau. Los geht der ganze Spaß um 20 Uhr. Da spielt die Band nämlich in der PSD Bank Nürnberg Arena. Und wer jetzt ganz kurz entschlossen sagt, so ein Ticket hätte ich ja auch gerne, da habt ihr, glaube ich, im wahrsten Sinne des Wortes echt ganz gute Karten, denn es soll noch Resttickets geben. Allerdings kosten die inzwischen über 100 Euro.
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14: Im Studio Dirk Justus. Der gescheiterte Anschlag auf den Leipziger Flughafen sollte offenbar größer ausfallen, als bisher bekannt gewesen ist. Wie unter anderem die Süddeutsche Zeitung berichtet, wurde auf einem Feld in der Nähe des Flughafens eine weitere Sprengstoffdrohne gefunden. Sicherheitskreise vermuten Russland als Drahtzieher. Die politische Sommerpause ist vorbei und die Bundesregierung steht direkt unter Druck. Bei der Kabinettsklausur heute und morgen will Kanzler Merz die Wirtschaft in den Fokus nehmen. Er verspricht, die Reformen und Entlastungen schnell umzusetzen. Trotz Iran-Krieg ist die deutsche Wirtschaft von Mai bis Juni um 0,3% gewachsen. Das hat das Statistische Bundesamt mitgeteilt und damit seine Schätzung von Ende Juli um 0,1 Prozentpunkte nach oben korrigiert. Insbesondere die gute Entwicklung bei den Exporten ist dafür ausschlaggebend. Die geplante Zuckersteuer soll offenbar auch auf Zero-Getränke fällig werden, also für Cola und Limo mit Süßungsmitteln statt Zucker. Das berichtet die Bild-Zeitung und beruft sich auf ein Papier aus dem Finanzministerium. Pro Liter soll die Steuer demnach 26 Cent betragen.
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13: Das sieht alles ganz entspannt aus. Freie Fahrt für euch.
0: Blitzer.
13: Da gibt's gerade keinen. Wenn ihr aber schon einen gesehen habt, dann klingelt doch einfach mal ganz kurz durch. 0800 800 1069. Habt eine gute und sichere Fahrt.
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13: 18 Grad messen wir in Nürnberg, das alles bei bedecktem Himmel. Und das wird heute den ganzen Tag über so ein Zusammenspiel aus Sonne, Wolken und auch dem ein oder anderen Regenschauer. Morgen, da müssen wir auch mit dem ein oder anderen Regenschauer rechnen, aber immerhin bei angenehmen 25 Grad.

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0: Vorsicht an alle Menschen, die gerade Eisprung haben. Jetzt wird's extrem niedlich. 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Also wirklich wahnsinnig niedlich, denn wir alle erinnern uns ganz sicherlich an den kleinen Affen Punch, der Anfang des Jahres komplett viral gegangen ist. Punch war ja so ein Babyäffchen in einem Zoo und die erwachsenen Affen haben ihn überhaupt nicht akzeptiert, sodass er ein Kuscheltier bekommen hat, ein Affenkuscheltier von dem sehr bekannten schwedischen Möbelhaus und dann immer damit gekuschelt hat und dabei ein bisschen traurig geguckt hat auch. So, jedenfalls das ganze Ding ist so viral gegangen, dass dieser Plüschaffe ausverkauft war. Aber was ist denn eigentlich aus Punch geworden? Und das könnt ihr nicht glauben. Es ist das aller niedlichste. Denn weil Punch als Kind nicht angenommen wurde von den größeren Äffchen bei ihm im Gehege, hat er es sich jetzt wohl zur Aufgabe gemacht, alle neuen kleinen Affen willkommen zu heißen. Und er kümmert sich immer, wenn neue kleine Äffchen dazukommen, ganz doll um die und guckt, dass die in der Gesellschaft, in der Affengesellschaft ankommen. Ist das lieb? Oh mein Gott. Also, dann wissen wir jetzt, dass es Punch weiterhin gut geht und auch allen nachkommenden Affen. Das freut mich sehr. Und mehr Good News, die bekommt ihr morgen wieder bei Energy am Morgen. Das ist so lieb.
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Okay, ich rufe hier mal ganz kurz offizielle Quatschmachzeit für euch aus. Also, auch wenn ihr da bei der Arbeit seid, eine ganz kurze kleine Quatschi-Phase, denn dieser Song hier ist der perfekte Song, um so zu tun, als würdet ihr in einem Til Schweiger-Film mitspielen. Und einfach gerade, also es ist der große Heartbroken-Moment. Er hat irgendwie was falsch gesagt, sie hat es falsch verstanden. Wir trennen uns kurz, aber entscheiden uns dann doch irgendwie füreinander und rennen aufeinander zu. Alles in Zeitlupe. Spielt das gerne mit eurem Lieblingskollegen, eurer Lieblingskollegin nach. Bad Liar von den Imagine Dragons ist der Soundtrack dazu jetzt bei Energy. Oh,

0: Was geht? Schönen Nachmittag wünschen wir euch. Jasse und Joe hier für euch am Start.
1: Was geht? Sagt man das noch so?
0: Ich weiß es nicht. Sag's einfach.
1: Hey, in einer knappen Viertelstunde ist Sommer mit einem ganz neuen Hit mit dabei. Das geht auf jeden Fall. Und jetzt starten wir rein mit Taylor Swift.
0: Ja, das geht.

0: Ja, so ein Show für euch bei Energy. Schön, dass ihr dabei seid. Somber jetzt für euch mit am Start.
1: Der hat mal seine eigene Grammy-Nominierung verschlafen, weil er den Wecker nicht stellen wollte. Und dann hat er irgendwann eine WhatsApp bekommen. Aber das ist bestimmt auch so ein Typ Mensch, der gerne mal die Snooze-Taste, wenn der Wecker klingelt, drückt. Was ich immer ganz schlimm finde.
0: Aber so eine WhatsApp würde ich auch gerne mal bekommen.
1: Ja, mit einem Grammy okay.
0: My Body Isn't Ready jetzt bei Energy. 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

0: hast du ja nicht gefacetimed gestern. Wen facetimest denn du? Also deine Eltern am besten, weil wen hast du noch in deinem Leben?
1: Jetzt. Freunde.
0: Freunde.
1: Also Familie.
0: Ja.
1: Männer.

0: gibt einfach Räume, da kann ich es komplett vergessen. Mhm. Da kann ich einfach nicht FaceTime in meine eigene Wohnung. Richtung Küche ist...
1: Ja, die Anbieter sind manchmal wild. Ne? Da hast du manchmal so eine Lücken. Aber kurze Frage. Also,

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11: Für Pendler, die in Nürnberg stranden oder den Zug verpasst haben, Verspätung haben, was auch immer, gibt's jetzt endlich was, um die Zeit am Bahnhof zu vertreiben.
12: Ja, das hatte ich gestern gebraucht. Grüße gehen mal wieder raus. Der Hauptbahnhof hat ab heute einen IKEA. Leider nicht so ein Riesending wie in Fürth, sondern den Pop-Up-Store. 50 Quadratmeter, relativ klein. Möbel gibt's da keine, aber eher kleine Dekoartikel. Und der Vorteil, da es im Hauptbahnhof ist, hat der auch sonntags geöffnet. Also da kann man dann auch Deko shoppen. Ob sich der Laden lohnt, wir waren schon mal da. Checkt mal unsere Insta-Story aus, @EnergyNürnberg.
11: Sagst du der oder die IKEA?
12: Zur IKEA, die IKEA.
11: Ja, das können so viele, aber es klingt so falsch. Ich sag der. Die IKEA?
12: Wir streiten später weiter.
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13: Im Studio Gisa Weber. Trotz Iran-Kriegs ist die deutsche Wirtschaft von Mai bis Juni um 0,3% gewachsen. Das hat das Statistische Bundesamt mitgeteilt und damit seine Schätzung von Ende Juli um 0,1 Prozentpunkte nach oben korrigiert. Insbesondere die gute Entwicklung bei den Exporten ist dafür ausschlaggebend. Der gescheiterte Anschlag auf den Leipziger Flughafen sollte offenbar größer ausfallen, als bisher bekannt gewesen ist. Wie unter anderem die Süddeutsche Zeitung berichtet, wurde auf einem Feld in der Nähe des Flughafens eine weitere Sprengstoffdrohne gefunden. Sicherheitskreise vermuten Russland als Drahtzieher. Bei VW wird gerade über die Sparpläne gesprochen. Auf einer Betriebsversammlung in Wolfsburg

0: sagte Konzernchef Blume, dass etwa die Hälfte der bis zu 50.000 Stellenstreichungen auf Deutschland entfallen soll. Dabei wolle man aber auf freiwillige Instrumente wie einen früheren Renteneintritt setzen. In Japan gehen immer mehr Unternehmen ungewöhnlich mit der Hitze um. Seit April wurden 300 Exemplare einer Art Kühlschrank für Menschen verkauft. Die Kabine mit der Größe einer Telefonzelle wird unter anderem auf Baustellen eingesetzt.
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2: Schaut gut aus bei euch auf der Straße, alles frei.
1: Blitzer.
2: Nürnberg in der Schuckertstraße und Erlangen noch die Tennenloher Straße. Wenn ihr noch mehr gesehen habt, einen Stau oder einen Blitzer, ihr wisst doch Bescheid. Kostenfrei einfach kurz durchklingeln. 0800 800 1069. Vielen Dank, schöne Fahrt.
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4: Kann man eigentlich schon sagen, es ist kalt, oder? 16 Grad, da dümpeln wir heute rum. Und als ich heute hierher gelaufen bin, habe ich eine Frau gesehen, die am Fenster geraucht hat. Und die hatte wirklich das Fenster nur so einen Spalt offen und nur die Hand mit der Zigarette hing raus und ging dann immer mal wieder hinter das Fenster, wenn sie neu an der Kippe ziehen wollte. Also ist kein gutes Wetter für Raucher.

0: Freunde, es ist so crazy. Johnny Depp ist einfach bei uns in Nürnberg und wir wissen, wie viel Kohle er auf den Kopf gehauen hat bisher.
1: Es ist wirklich crazy zu wissen, dass Johnny Depp gerade die ähnliche Luft atmet wie wir hier in Nürnberg. Ja. Der hat heute Abend ein Konzert mit seiner Band Hollywood Vampires und deswegen war er gestern auch schon da, war in der Innenstadt bei einem Italiener essen und wir haben mit ihm gesprochen, mit dem Inhaber von dem Restaurant, mit Massimo, wie das so war, als Johnny Depp da aufgeschlagen ist.
2: Buonasera. War so ein lieber Mensch. Alles Kuba und er, die waren mit mir zusammen. Wir haben dann nur den Parmesan-Leib gemacht, Flambier mit Feuer erstmal. Dann hat mir gesagt, jetzt ich brauche eine tolle Rotwein. Ich habe gesagt, okay. Wollen Sie etwas Besonderes? Er hat gesagt, ja, ich will etwas Besonderes. Und ich hatte die einzige Flasche Barolo vom 1998.
1: Was ist so eine Flasche Wein wert?
2: Barolo, 2500.
0: Boah!
1: Ja. Aber was glaubst du ungefähr so, was würdest du sagen, haben die ausgegeben?
2: Also, alles zusammen?
1: Ja.
2: Also fast 20k, also... Also 50 bis 50.
1: Aber gut, es waren auch viele Leute.
0: Hat der auch Trinkgeld da gelassen?
2: Ja.
0: Viel, oder?
2: Normalerweise vom die amerikanischen Fall, er lässt immer 10%. Aber sie haben gesagt, vom Rechnung 20% gelassen.
1: Ui.
0: Wow, okay, das schmeckt.
2: Er hat gesagt, wirklich war wunderschön. Ich habe so viele Fotos, kann ich für euch auch schicken, wenn Sie wollen.
1: Ey, wir wurden bombardiert mit Fotos, mit Videos. Könnt ihr euch alle anschauen auf energy.de, da seht ihr das.
0: Ich bin so neidisch.
1: Wie Johnny Depp in Nürnberg steht in einem Restaurant und da Pasta im Parmesanleib gekocht bekommt.
0: Übrigens 4.000 € Trinkgeld sind das, also kein Wunder. Da würde ich jetzt auch erstmal in Urlaub fahren.
1: Hast du gerade so schnell 20% von 20.000 € ausgerechnet?
0: Natürlich.
1: Gänsehaut.
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1: Hey, und es ist so krass, in vier Monaten sind wir einfach mittendrin in den Weihnachtsfeiertagen.
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0: Schönen Dienstag wünschen wir euch. 16 Uhr ist es, Jase und Joe für euch am Start. Hallo.
1: Ich will dauernd guten Morgen sagen. Nein, muss mir abgewöhnen.
0: Guten
1: Hallo.
0: Nachmittag.
1: Ja, ich hoffe, ihr habt schön in einer knappen Viertelstunde ganz neue Musik von Peggy Goo und jetzt Just the Checkstyle und jetzt bei Energy.
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8: Okay, es ist crazy. Johnny Depp ist einfach jetzt gerade in Nürnberg.
9: Ey, es ist ein Star-Auflauf, weil nicht nur er, sondern auch Alice Cooper. Heute Abend treten sie gemeinsam in der PSD Bank Nürnberg Arena auf. Und seit gestern sind sie deshalb schon bei uns in der Stadt. Und sie wurden zusammen beim in dem Italiener am Jakobsmarkt gespottet. Allerdings gut gesichert mit Security, damit nicht sowas wie bei Selena Gomez zum Beispiel passiert. 2018 war sie ja bei uns in der City. Ganz gechillt in dem Café. Allerdings ist es da so eskaliert mit Menschenauflauf, dass die Polizei dann erstmal einschreiten musste und alles unter Kontrolle bringen.
8: Es war wild.
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10: Im Studio Gisa Weber. Die geplante Zuckersteuer fällt wohl deutlich umfangreicher aus als bisher gedacht. Laut Medienberichten soll sie auch für Zero-Getränke, Fruchtsäfte aus Konzentraten und alkoholfreies Bier gelten. Die Zuckersteuer soll ab dem kommenden Jahr erhoben werden, um den hohen Zuckerkonsum zu senken. Dazu kommen die Millioneneinnahmen für den Staat. Nach dem gescheiterten Anschlag auf den Leipziger Flughafen haben Ermittler offenbar eine dritte Sprengstoffdrohne gefunden. Das berichtet unter anderem die Süddeutsche Zeitung. Die Drohne wurde demnach schon vor anderthalb Wochen in einem Feld in der Nähe des Flughafens entdeckt. Digitale Medien bestimmen die Freizeit der Deutschen. Im Freizeitmonitor landet alles rund um Internet, Smartphone, Fernsehen und Musikhören auf den Spitzenplätzen. Aber auch Chillen und Sport sind hoch im Kurs. Über die Hälfte der Befragten wird regelmäßig sportlich aktiv. Die deutsche Wirtschaft ist von Mai bis Juni um 0,3% gewachsen und das trotz des Iran-Kriegs. Das Statistische Bundesamt hat seine erste Schätzung damit um 0,1 Prozentpunkte nach oben korrigiert. Grund für das Plus ist die gute Exportentwicklung.
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9: Soweit alles frei bei euch auf der Straße.
7: Blitzer.
9: Nürnberg am Kleinreuther Weg wird geblitzt und außerdem noch Erlangen die Tennenloher Straße. Wenn ihr noch mehr gesehen habt, einen Stau oder einen Blitzer, lasst es gerne immer rauslassen. Einfach kurz an uns, kostenlos, per Telefon 0800 800 1069. Vielen Dank, schöne Fahrt.
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8: Wer heute noch mit dem Hund raus muss, der wird die Augen verdrehen, weil da kann immer mal wieder Regen unterwegs sein. Also vielleicht wirklich die Gummistiefel, aber nicht die teuren. Manche rennen doch immer mit diesen 100-Euro Gummistiefeln rum. Kennt diese Designer-Dinger, wie heißen die? Von Hunter oder so?
9: Ich habe keine Ahnung, ich bin ein Mann.
8: Sorry. Die Werte zwischen 16 und 19 Grad und morgen ein bisschen Sonnenschein bei 25. Donnerstag sollen wir sogar 29 Grad wieder bekommen.
9: Ich habe genau ein Paar Schuhe, Jase.
8: Wirklich? Du verarschst mich.
9: Nee, drei.
8: Drei nur?

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1: Schönen grauen Nachmittag mit Energy. Hallöchen.
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0: Alter, es ist so ein Star-Auflauf bei uns in Nürnberg. Gestern und heute Johnny Depp und Alice Cooper und demnächst jetzt auch schon wieder Milo.
1: Aber den holen wir.
0: Ja.
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0: Und ich hoffe, ihr habt es gerade schon gehört, der Energy-Ticket-Alarm hat bei uns eingeschlagen.
1: Das klingt heftig.
0: Immer wenn ihr den hört, ruft ihr einfach ganz schnell an. 0800 800 1069.
1: Ja, hallo, hier sind Jas und Joe von Energy. Wer ist denn da dran?
0: Hallöchen.
3: Hallo, hier ist die Hanna Holz.
1: Hanna, hallo.
0: Hallo.
3: Hallo.
1: Ich habe gehört, du willst unbedingt zu Milo.
3: Ja, auf jeden Fall, auf jeden Fall. Ich meine, Milo hat so eine krasse Bedeutung für mich. Ich habe sogar in meinen Verlobungsring mit Crazy for You geschafft.
0: Wie? Warum? Also wie kam es dazu?
3: Also wir sind einfach absolute Milo-Fans und gerade Crazy for You hat es uns einfach total angetan und mein inzwischen Mann hat bei seinem Antrag Crazy for You laufen lassen und dann irgendwie haben wir gesagt, der muss in Verlobungsring, der Titel.
1: Okay, das ist so kitschig, aber schön kitschig, dass ich Gänsehaut habe und jetzt nur für dich, Hanna. Hey, ich frag dich jetzt auch, ob du willst, okay? Willst du dabei sein bei Energy Live mit Milo?
3: Auf jeden Fall.
0: Dann machen wir das wirklich.
3: Ja, ich will.
1: Dann bist du dabei.
3: Ja. Sehr cool, danke.
1: Ja, ist so gut, wenn jemand in seinem Verlobungsring sogar ein Zitat von Milo hat, dann müssen wir das klar machen.
0: Unbedingt.
3: Ja, das ist super, super lieb.
1: Wir sehen uns im September.
3: Ich freue mich. Danke euch.
0: Ciao, Hanna.
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0: Jas und Joe sind hier bei Energy High und Sam Smith jetzt auch noch mit dabei.
1: Und der ist jetzt, seitdem er verlobt ist, ganz schön ruhig geworden. Also nicht mehr so die Party-Queen von früher. Jetzt ist mittlerweile Sofa, Couch, Netflix, Badewanne und früher ins Bett gehen angesagt.
0: Oh, früh ins Bett gehen liebe ich so sehr.
1: Kann ich nicht. Ich bin Nachtkind. Kann ich nicht relaten.
0: Liege ich im Bett und freue mich.
1: Na, na. Unholy jetzt bei Energy.

0: gute Richtung Feierabend. Jase und Joe für euch am Start.
1: Eure liebsten Süßmäuse hier. Ja. Hey, in einer Viertelstunde ganz ein neuer Hit von Alex Warren mit dabei. Und jetzt legen wir mal los mit One Republic, wenn es recht ist.
0: Ja, machen wir.
1: Danke.
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0: Hey, wunderschönen Feierabend. Energy ist hier jetzt mit Alex Warren.
1: Und der wird krass beneidet von einem absoluten Megastar, Ed Sheeran. Der hat bei ihm einfach gefragt, hey, ich finde deine Songs so cool, kann ich mit dir mal zusammen performen? Ja, ich meine, wer würde, wenn Ed Sheeran das einem schreibt, nicht sagen, ja okay, lass zusammen auf die Stage gehen.
0: Glaub auch. Alex Warren hört er jetzt aber erstmal alleine mit einem ganz neuen Hit, Passenger, hier bei Energy. 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

0: gibt einfach Räume, da kann ich es komplett vergessen. Mhm. Da kann ich einfach nicht FaceTime in meine eigene Wohnung. Das ist wild. Ja. Richtung Küche ist
1: Ja, die Anbieter sind manchmal wild, ne? Da hast du manchmal so eine Lücke. Aber kurze Frage, also weil mich hast du ja nicht gefacetimed gestern. Wen facetimest denn du? Also deine Eltern am besten, weil wen hast du noch in deinem Leben?
0: Jetzt. Freunde.
1: Freunde.
0: Also Familie.
1: Ja.
0: Männer.

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7: Es gibt ein neues Projekt, das jetzt dafür sorgen soll, dass sich Frauen in Nürnberg sicherer fühlen.
8: Wichtig, ja, gerade in der Nacht. Dafür könnte es bald Frauen-Nacht-Taxis geben. Die Idee, die kursiert schon länger rum, ist aber bisher immer am Geld gescheitert, ne, wie immer. Die Grünen, die haben das

0: Thema jetzt wieder auf den Tisch gebracht und fordern vergünstigte Taxifahrten für Frauen. Der Haken allerdings, Nürnberg steckt natürlich selbst aktuell in der finanziellen Krise. Heißt also, die Idee ist zwar jetzt wieder da, die Chancen stehen aber mal wieder ein bisschen schlechter.
1: Schade eigentlich, weil ich glaube, jede Frau kennt dieses Gefühl, dass man mit dem Schlüsselbund in der Hand nach Hause läuft oder niemals nachts mit Kopfhörern rumlaufen würde, weil man immer guckt, was passiert um mich rum. Das ist crazy.
0: Komische Zeit.
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3: Im Studio Gisa Weber. Von der Zuckersteuer ab dem kommenden Jahr sind womöglich mehr Getränke betroffen als bislang gedacht. Wie mehrere Medien berichten, sieht das ein Papier aus dem SPD-Finanzministerium vor. Betroffen wären demnach zum Beispiel auch Zero-Produkte, Säfte und pflanzliche Milchalternativen. Das CSU-Landwirtschaftsministerium will ein Veto einlegen. Der gescheiterte Anschlag auf den Leipziger Flughafen sollte offenbar größer ausfallen, als bisher bekannt gewesen ist. Wie unter anderem die Süddeutsche Zeitung berichtet, wurde auf einem Feld in der Nähe des Flughafens eine weitere Sprengstoffdrohne gefunden. Sicherheitskreise vermuten Russland als Drahtzieher. Bei VW sollen nur im Notfall Werke geschlossen werden. Das hat Konzernchef Blume auf einer Betriebsversammlung in Wolfsburg gesagt. Der VW-Vorstand erklärt sich die Woche über auf mehreren Veranstaltungen zum Sparplan des Autobaus. Weltweit sollen 50.000 Jobs gestrichen werden. 4 Werke in Deutschland stehen vor dem Aus. In Japan gehen immer mehr Unternehmen ungewöhnlich mit der Hitze um. Seit April wurden 300 Exemplare einer Art Kühlschrank für Menschen verkauft. Die Kabine mit der Größe einer Telefonzelle wird unter anderem auf Baustellen eingesetzt.
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0: Soweit alles frei bei euch auf der Straße. Ab in den Feierabend.
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0: Habe ich gerade nur einen für euch in Nürnberg in der Kieslingstraße. Aber vielleicht habt ihr eh noch was gesehen. Stau oder Blitzer, egal was. Kurze WhatsApp einfach an uns. 0176 1069 und 4x8. Herzlichen Dank. Schöne Fahrt euch noch.
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1: Sonnenschein sehen wir heute nicht mehr viel, aber der kommt dann morgen häufiger durch. Heute müssen wir den Regen ertragen, immer mal wieder graue Wolken und Schauer. Und wer jetzt sagt, wann wird es denn endlich wieder heißer? Donnerstag 29 Grad gemeldet.
0: Kann ich mir gar nicht vorstellen, dass es morgen wieder Sonne geben soll.
1: Es ist August, Mann, es muss.
0: Ja.

0: Boah, Jase, ich bin ja sonst echt ein großer Gönner, ne? Aber auf eine Nürnbergerin bin ich ja todesneidisch.
1: Warum? Auf Lisa vielleicht?
0: Ja, weil sie einfach Johnny Depp getroffen hat.
1: Ja, ist auch geil. Lisa hat gestern Abend Johnny Depp in Nürnberg getroffen, hat mit ihm geplaudert, was er erzählt hat. Das hört ihr gleich noch in einer knappen Viertelstunde.
0: Vorher jetzt noch Paul Monkey, immer die besten neuen Hits.

0: Energy ist an. Kommt gut in euren Feierabend und haltet mal die Augen noch ein bisschen krasser offen. Es ist ein krasser Star-Auflauf hier in Nürnberg.
1: Vielleicht trefft ihr ihn heute auch noch zufällig, Johnny Depp.
0: Oh.
1: Der ist in Nürnberg, weil er mit seiner Band Hollywood Vampires einen Auftritt hat heute
0: Geil.
1: Abend. War deswegen gestern auch schon da. War am Jakobsplatz bei einem Italiener essen gestern Abend mit seiner Crew, mit seinen Bandkollegen. Bei Massimo hat er da italienisch gegessen. Und das ist einfach die Vorstellung, ist Johnny Depp gerade hier irgendwo um die Ecke, ist crazy.
0: Ja eben, und jetzt stell dir vor, du gehst essen und dann auf einmal siehst du den da. So ging es nämlich jetzt Champagne Lisi, so nennt sie sich auf Instagram. Wir haben natürlich direkt mit ihr gesprochen.
2: Ich habe ein Foto mit Johnny Depp. Und ich habe auch kurz mit ihm gequatscht.
0: Nein!
2: War wirklich ganz cool. War richtig cool.
1: Okay, meine Lieblingsfrage immer, wenn man Promis trifft, wie riecht Johnny Depp?
2: Ich sag dir ehrlich, in dem Moment habe ich nicht darauf geachtet.
1: Ja, klar. Okay.
2: Ich war maximal überfordert.
0: Ja,
2: aber das Gute war, ich hatte schon ein, zwei Gläser Wein und daher ging die Konversation ganz locker flockig.
0: Ach cool, dann kam auf einmal gutes Englisch.
2: Ja, wirklich.
1: Ja. Hey, was hat er so zu dir gesagt oder worüber habt ihr gesprochen?
2: Ja, ich habe ihn gefragt, ob er schon mal in Nürnberg war. Er hat gesagt, er war noch nie hier. Und ich glaube, er war dann erst so ein bisschen verwirrt und war so, manchmal weiß ich auch gar nicht, wo ich bin, so wirklich. Ich krieg's gar nicht mehr mit, weil alles so schnell passiert. Und dann habe ich gesagt, okay, also nur zur Erinnerung, du bist hier in Nürnberg.
1: Sehr gut, du hast nochmal Werbung für Nürnberg gemacht.
0: Ja, Mann.
1: Ja, dann lieben Dank, dass du die Story mit uns geteilt
0: wirklich?
1: Hast. Wir sind mit dir ganz aufgeregt.
0: Baff, ja.
2: Ja.
1: Und wenn du wieder ein Promi in Nürnberg triffst, sag uns Bescheid, okay? Wir kommen auch vorbei.
0: Du bist jetzt
2: ich
0: unsere Promi-Spotterin.
2: Damit wir kommen, ja.
1: Ja.
2: So machen wir das.
1: Habt noch einen schönen Tag.
0: Ja.
2: Ja, ihr auch.
0: Mach's gut. Ciao.
2: Tschüssi.
1: Ich glaube, ich wäre auch komplett blockiert, wenn ich Johnny Depp treffen würde und mit ihm Englisch sprechen müsste.
0: Ich wäre überfordert.
1: Hello,
0: mit allem.
1: My friend. Do you enjoy Nürnberg?
0: What's up?
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0: Hey Energy ist hier mit Jase und Joe und Oliver Hens, der hat einen Hit am Start, der macht mich irgendwie verrückt im Kopf, weil er heißt, ich hoffe, ich krieg's hin, A-E-I-O-U.
1: Also auf Deutsch A-E-I-O-U.
0: Danke.
1: Und ich muss immer an den Kickertanzalan denken.
2: A-E-I-O-U, du gehörst doch mit dazu.
1: Kennst du nicht?
0: Was ist der Kickertanzalarm?
1: Ach du Scheiße.
0: Ich kenn noch das von der Sesamstraße. Kickertanzalarm bin ich raus.
1: Boah, wir sind echt unterschiedlich alt geworden. Energy ist an, immer.

0: sind Jasso und Joe.
1: Was geht?
0: Was geht? Okay, ich hoffe, auf Dates sprichst du die Leute nicht so an.
1: Lass uns zur Musik zurückkommen. Ray Dalton gleich für euch in gut 10 Minuten in den 10 ist am Stück. Vorher jetzt noch Shakira, Shakira.
0: Alles ist cringe einfach.
1: Oha!

0: Energy ist an. Kommt gut in euren grauen Feierabend.
1: Ja, das klingt voll deprimierend, wenn du das so sagst.
0: Ach so, nee, meine ich gar nicht.
1: In euren gemütlichen grauen Feierabend.
0: Ja.
1: Ray Dalton ist jetzt mit dabei und Joe hat mir vorhin einen Fakt über den gedroppt. Der hat immer eine Sache auf Tour mit dabei.
0: Tennisschläger.
1: Okay, klar. Habe ich auch immer unterm Arm, egal wo ich hingehe.
0: Also ich habe Ersatzunterhosen dabei, aber anderes Thema.
1: Mindestens zwei mehr.
0: Gott, der Teil jetzt bei Energy immer die besten neuen Hits.

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1: Okay, es ist crazy. Johnny Depp ist einfach jetzt gerade in Nürnberg.
2: Ey, es ist ein Star-Auflauf, weil nicht nur er, sondern auch Alice Cooper. Heute Abend treten sie gemeinsam in der PSD Bank Nürnberg Arena auf. Und seit gestern sind sie deshalb schon bei uns in der Stadt. Und sie wurden zusammen beim einem Italiener am Jakobsmarkt gespottet. Allerdings gut gesichert mit Security, damit nicht sowas wie bei Selena Gomez zum Beispiel passiert. 2018 war sie ja bei uns in der City. Ganz gechillt in einem Café. Allerdings ist es da so eskaliert mit Menschenauflauf, dass die Polizei dann erstmal einschreiten musste und alles unter Kontrolle bringen.
1: Ich erinnere mich, es war wild.
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3: Im Studio Gisa Weber. Mit viel Druck auf dem Kessel ist die Bundesregierung zu ihrer Kabinettsklausur zusammengekommen. Hauptthema ist die angespannte wirtschaftliche Lage. Union und SPD wollen jetzt schnell die angeschobenen Reformen umsetzen. Da geht es unter anderem um mehr Wettbewerbsfähigkeit und weniger Bürokratie. Die geplante Zuckersteuer fällt wohl deutlich umfangreicher aus als bisher gedacht. Laut Medienberichten soll sie auch für Zero-Getränke, Fruchtsäfte aus Konzentraten und alkoholfreies Bier gelten. Die Zuckersteuer soll ab dem kommenden Jahr erhoben werden, um den hohen Zuckerkonsum zu senken. Dazu kommen die Millioneneinnahmen für den Staat. Nach dem gescheiterten Anschlag auf den Leipziger Flughafen haben Ermittler offenbar eine dritte Sprengstoffdrohne gefunden. Das berichtet unter anderem die Süddeutsche Zeitung. Die Drohne wurde demnach schon vor anderthalb Wochen in einem Feld in der Nähe des Flughafens entdeckt. Digitale Medien bestimmen die Freizeit der Deutschen. Im Freizeitmonitor landet alles rund um Internet, Smartphone, Fernsehen und Musikhören auf den Spitzenplätzen. Aber auch Chillen und Sport sind hoch im Kurs. Über die Hälfte der Befragten wird regelmäßig sportlich aktiv.
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1: Wer heute noch mit dem Hund raus muss, der wird die Augen verdrehen, weil da kann immer mal wieder Regen unterwegs sein. Also vielleicht wirklich die Gummistiefel, aber nicht die teuren. Manche rennen doch immer mit diesen 100-Euro-Gummistiefeln rum. Kennt diese Designer-Dinger, wie heißen die? Von Hunter oder so?
2: Ich habe keine Ahnung, ich bin ein Mann.
1: Sorry. Die Werte zwischen 16 und 19 Grad und morgen ein bisschen Sonnenschein bei 25. Donnerstag sollen wir sogar 29 Grad wieder bekommen.
2: Ich habe genau ein Paar Schuhe, Jase.
1: Wirklich? Du verarschst mich.
2: Nee, drei.
1: Drei nur? Okay,

0: und Joe.
1: Schönen Abend, liebes Frankenland, hallo.
2: Also es ist in Ordnung, wir haben zwar August, aber es ist völlig in Ordnung, wenn ihr den heiße Liebe-Tee auspackt, euch mit einem Lebkuchen oder Spekulatius einkuschelt, weil das Wetter zieht einen irgendwie in Richtung Herbst.
1: Allerdings, und für euch jetzt zu Hause oder auf dem Weg in den Feierabend, Temple City, Energy hat immer die besten neuen Hits.

0: Alter, es ist so ein Star-Auflauf bei uns in Nürnberg. Gestern und heute Johnny Depp und Alice Cooper und demnächst jetzt auch schon wieder Milo.
1: Aber den holen wir.
0: Ja.
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0: Und ich hoffe, ihr habt es gerade schon gehört, der Energy-Ticket-Alarm hat bei uns eingeschlagen.
1: Das klingt heftig.
0: Immer wenn ihr den hört, ruft ihr einfach ganz schnell an. 0800 800 1069.
1: Ja, hallo, hier sind Jas und Joe von Energy. Wer ist denn da dran?
0: Hallöchen.
3: Hallo, hier ist die Hanna Wolf.
1: Hanna, hallo.
0: Hallo.
3: Hallo.
1: Ich habe gehört, du willst unbedingt zu Milo.
3: Ja, auf jeden Fall, auf jeden Fall. Ich meine, Milo hat so eine krasse Bedeutung für mich. Ich habe sogar in meinen Verlobungsring mit Crazy for You geschafft.
0: Wie? Warum? Also wie kam es dazu?
3: Also wir sind einfach absolute Milo-Fans und gerade Crazy for You hat es uns einfach total angetan und mein inzwischen Mann hat bei seinem Antrag Crazy for You laufen lassen und dann irgendwie haben wir gesagt, der muss in Verlobungsring, der Titel.
1: Okay, das ist so kitschig, aber schön kitschig, dass ich Gänsehaut habe und jetzt nur für dich, Hanna. Hey, ich frag dich jetzt auch, ob du willst, okay? Willst du dabei sein bei Energy Live mit Milo?
3: Auf jeden Fall.
0: Dann machen wir das wirklich.
3: Ja, ich will.
1: Dann bist du dabei.
3: Ja, sehr cool, danke.
1: Ja, so gut, wenn jemand in seinem Verlobungsring sogar ein Zitat von Milo hat, dann müssen wir das klar machen.
0: Unbedingt.
3: Ja, das ist super, super lieb.
1: Wir sehen uns im September.
3: Ich freue mich. Danke euch.
0: Ciao, Hanna.
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0: Energy ist an. Major Lazer jetzt mit dabei. Und ich muss immer dran denken, als sie bei uns in Nürnberg waren, bei Rock im Park. Damals hieß es noch auf der Alterna Stage. Mhm. Und die haben so abgerissen, Konfetti, Flammenwerfer. Sogar mein Papa ist damals, obwohl der Hardcore-Rock-Fan ist, mit rumgehüpft. Ich hatte richtig Muskelkater.
1: Das ist so geil, dass du das so beschreibst, weil ich war da, glaube ich, auch, aber ich kann mich einfach an nichts erinnern. Was ist los? Also, wo war ich da?
0: In anderen Sphären.
1: Wahrscheinlich.
0: Light it up, jetzt bei Energy.

0: 19 Uhr ist es. Hallöchen, Jase und Schau für euch am Start. Ein Stündchen bespaßen wir euch noch.
1: Ja, und ich möchte, dass ihr euch freut. Das

0: Energies an. Und ja, sie ist uns allen eins voraus. Du hast Milo schon gesehen.
1: Ja, ich war mal bei einem Konzert und es war spontan so, komm, wir gehen zu Milo. Und ich so, okay, ich wusste nicht, was auf mich zukommt. Und dann war es einer der geilsten Abende. Der hat so Stimmung gemacht. Man kennt auch viel mehr Songs von Milo, als man denkt. Ja. Und er ist am Ende auch ins Publikum rein mit seiner Band und hat mitten in den Leuten performt. Geil war das.
0: Wie schön, solche Leute liebe ich. Forever Young, jetzt bei Energy, immer die besten neuen Hits.

0: gibt einfach Räume, da kann ich es komplett vergessen. Mhm. Da kann ich einfach nicht FaceTime in meine eigene Wohnung. Richtung Küche ist...
1: Ja, die Anbieter sind manchmal wild, ne? Da hast du manchmal so eine Lücke. Aber kurze Frage, also weil mich hast du ja nicht gefacetimed gestern. Wen facetimest du? Also deine Eltern am besten, weil wen hast du noch in deinem Leben?
0: Jetzt. Freunde.
1: Freunde.
0: Also Familie.
1: Ja.
0: Männer.

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4: Für Pendler, die in Nürnberg stranden oder den Zug verpasst haben, Verspätung haben, was auch immer, gibt's jetzt endlich was, um die Zeit am Bahnhof zu vertreiben.
5: Ja, das hatte ich gestern gebraucht. Grüße gehen mal wieder raus. Der Hauptbahnhof hat ab heute einen IKEA. Leider nicht so ein Riesending wie in Fürth, sondern einen Pop-Up-Store. 50 Quadratmeter, relativ klein. Möbel gibt's da keine, aber eher kleine Dekoartikel. Und der Vorteil, da es im Hauptbahnhof ist, hat der auch sonntags geöffnet. Also da kann man dann auch Deko shoppen. Ob sich der Laden lohnt, wir waren schon mal da. Checkt mal unsere Insta-Story aus, @energynürnberg.
4: Sagst du der oder die IKEA?
5: Zur IKEA, die IKEA.
4: Ja, das können so viele, aber es klingt so falsch. Ich sag der. Die IKEA?
5: Wir streiten später weiter.
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6: Im Studio Gisa Weber. Bei der Kabinettsklausur der Bundesregierung ist zum Auftakt die Stärkung der Wirtschaft das große Thema gewesen. Die Koalition hat sich dazu auch mit Spitzenvertretern der Branche getroffen, die jetzt Taten sehen wollen. In den kommenden Monaten sollen die Weichen für mehr Wachstum gestellt werden. Von der Zuckersteuer ab dem kommenden Jahr sind womöglich mehr Getränke betroffen als bislang gedacht. Wie mehrere Medien berichten, sieht das ein Papier aus dem SPD-Finanzministerium vor. Betroffen wären demnach zum Beispiel auch Zero-Produkte, Säfte und pflanzliche Milchalternativen. Das CSU-Landwirtschaftsministerium will ein Veto einlegen. Der gescheiterte Anschlag auf den Leipziger Flughafen sollte offenbar größer ausfallen, als bisher bekannt gewesen ist. Wie unter anderem die Süddeutsche Zeitung berichtet, wurde auf einem Feld in der Nähe des Flughafens eine weitere Sprengstoffdrohne gefunden. Sicherheitskreise vermuten Russland als Drahtzieher. Der Handelsstreit zwischen Kanada und den USA eskaliert weiter. Die kanadische Regierung hat jetzt Vergeltungszölle im Wert von 20 Milliarden Dollar angekündigt. Am Wochenende waren Verhandlungen zwischen den USA und Kanada gescheitert. Daraufhin verhängten die USA Strafzölle gegen den Nachbarn.
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4: Sonnenschein sehen wir heute nicht mehr viel, aber der kommt dann morgen häufiger durch. Heute müssen wir den Regen ertragen, immer mal wieder graue Wolken und Schauer. Und wer jetzt sagt, wann wird es denn endlich wieder heißer? Donnerstag 29 Grad gemeldet.
5: Kann ich mir gar nicht vorstellen, dass es morgen wieder Sonne geben soll.
4: Es ist August, Mann, es muss.
5: Ja.
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5: 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Schön, dass ihr da seid. Es ist heute ein ganz besonderer Tag.
4: Johnny Depp ist in Nürnberg unterwegs.
5: Ja.
4: War ja auch gestern schon. Gestern Abend war er bei einem Italiener essen. Wir haben mit dem Inhaber gesprochen und wie viel Geld er wirklich da gelassen hat. Vor allem auch wie viel Trinkgeld. Das ist eine absurde Summe.
5: Ultra.
4: Hört ihr gleich noch in knapp 15 Minuten hier.
5: Vorher jetzt noch Teddy Swims.

0: Freunde, es ist so crazy. Johnny Depp ist einfach bei uns in Nürnberg und wir wissen, wie viel Kohle er auf den Kopf gehauen hat bisher.
1: Es ist wirklich crazy zu wissen, dass Johnny Depp gerade die ähnliche Luft atmet wie wir hier in Nürnberg. Ja. Der hat heute Abend ein Konzert mit seiner Band Hollywood Vampires und deswegen war er gestern auch schon da, war in der Innenstadt bei einem Italiener essen und wir haben mit ihm gesprochen, mit dem Inhaber von dem Restaurant, mit Massimo, wie das so war, als Johnny Depp da aufgeschlagen ist.
2: Buonasera. War so ein lieber Mensch. Alles Kuba und er, die waren mit mir zusammen. Wir haben dann Nudeln Parmesan gemacht, Flambier mit Feuer erstmal. Dann hat mir gesagt, jetzt ich brauche eine tolle Rotwein. Ich habe gesagt, okay. Wollen Sie etwas Besonderes? Er hat gesagt, ja, ich will etwas Besonderes. Und ich hatte die einzige Flasche Barolo vom 1998.
1: Was ist so eine Flasche Wein wert?
2: Barolo 2500.
0: Boah!
1: Ja. Aber was glaubst du ungefähr so, was würdest du sagen, haben die ausgegeben?
2: Also, alles zusammen?
1: Ja.
2: Also fast 20k, also... Also 50 Personen.
1: Aber gut, es waren auch viele Leute.
0: Hat er auch Trinkgeld da gelassen?
2: Ja.
0: Viel, oder?
2: Normalerweise von den Amerikanern zahlt er immer 10%, aber sie haben gesagt, von der Rechnung 20% gelassen.
1: Ui.
0: Wow, okay, das schmeckt.
2: Er hat gesagt, wirklich war wunderschön. Ich habe so viele Fotos, ich kann es für euch auch schicken, wenn Sie wollen.
1: Ey, wir wurden bombardiert mit Fotos, mit Videos. Könnt ihr euch alle anschauen auf energy.de, da seht ihr das.
0: Ich bin so neidisch.
1: Johnny Depp in Nürnberg steht in einem Restaurant und da Pasta im Parmesanleib gekocht bekommt.
0: Übrigens 4.000 € Trinkgeld sind das, also kein Wunder. Da würde ich jetzt auch erstmal in Urlaub fahren.
1: Hast du gerade so schnell 20% von 20.000 € ausgerechnet?
0: Natürlich.
1: Gänsehaut.
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0: Energy ist an. Kurz vor 8 ist es schon.
1: Das heißt für uns Feierabend demnächst. Oh,
0: ich muss heim.
1: Es ist schon an Tag 2. Die zweite Sendung ist so anstrengend für dich. Na super.
0: Ja, die Heimfahrt mit dem Zug. Hoffentlich bitte heute keine Verspätung.

0: Wecker.
1: Um 20 Uhr an diesem Dienstag, der tolle Nachrichten bereit hatte. Klar, das Wirtschaftswachstum ist besser als gedacht, aber darum geht's überhaupt nicht. Sondern das Kino ist wieder richtig erfolgreich. Gründe dafür gibt's gleich und vor allem auch, warum das deutsche Kino wirklich mit einem positiven Blick in die Zukunft schauen könnte. Das alles gleich, vorher noch Harrison mit immer den besten neuen Hits.

Und wir gehen rein in diesen Feierabend mit einer wirklich tollen Nachricht. Finde ich zumindest, habe ich mich sehr gefreut darüber, dass immer mehr Menschen wieder in die Kinos gehen. Ein Rekordhalbjahr 2026, das stärkste seit Ausbruch der Corona-Pandemie. 47,5 Millionen Karten wurden von Januar bis Juni 2026 verkauft. Zum Vergleich, das sind fast 17% mehr als im Vorjahr. Es war auch ein tolles Kinojahr bisher, finde ich. Der Teufeltrick Prada 2, Spider-Man, die Odyssee, das Michael Jackson Biopic. Also wirklich große Blockbuster. Aber auch das deutsche Kino hat funktioniert. Ich freue mich da so sehr darüber. Ich bin leidenschaftlicher Kinogänger. Ich liebe das. Allein schon aus Gründen, dass man das Handy mal für 2 Stunden einfach auslässt und nicht drauf schaut, dann ist Film ja auch wirklich ein tolles Medium, sich davon beeinflussen zu lassen, mitnehmen zu lassen, emotionalisieren zu lassen in diesen großen, tollen Cineplexen. Aber es gibt auch diese kleinen, süßen Kinos, wo man dann teilweise dann auch Filme im Original anschauen kann. Will nur damit sagen, geht ins Kino, es lohnt sich. Die Kinobranche freut sich darüber. Je mehr Menschen ins Kino gehen, desto mehr Geld ist auch wieder da, um dann große neue Projekte zu starten. Vor allen Dingen in dieser, weiß ich nicht, Kulturbanausenzeit, wo immer mehr Doomscrolling machen, ist es doch schön, dass großes Kino auch wieder funktioniert. Tolle Nachrichten an diesem Dienstagabend, wie ich finde. 030 26 1 235. Sagt mir doch gerne, was ihr in diesem Jahr schon angeschaut habt. Ich liebe es immer, über Filme mich zu unterhalten und freue mich über eure Eindrücke.

Bruno Mars hören wir jetzt hier bei Energy, bei dem ich wirklich Abbitte leisten muss. Ich habe in den letzten Jahren gedacht, die Karriere ist vorbei. Er war eigentlich nur noch in den Schlagzeilen, weil es so halbseidene Gerüchte gab darüber, dass er viele Millionen Wettschulden oder Pokerschulden bei Casinos hat. Dann aber, zack, Album raus. Abbitte, letztes Jahr Überhit gewesen, Welttournee, all das erfolgreich, sodass man sagen kann, Bruno Mars, he's back. On My Soul hören wir jetzt mit immer den Best.

0: fantastische Nachrichten für die Berliner Band Wir sind Helden gibt. 21 Jahre nach ihrem großen Hit hat der nämlich jetzt ein ganz großes Revival. Wie die Sängerin darauf jetzt reagiert, um welchen Song es sich handelt und warum vor allen Dingen nach 21 Jahren der Song jetzt wieder in den Charts ist, das alles gleich.
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0: Dieses Stück deutsche Musikgeschichte feiert gerade ein großes Revival. Ja, gute Nachrichten von und vor allen Dingen auch für die Berliner Band Wir sind Helden. Denn dieser Song hier, war ja wirklich so ein unglaublich großer Hit vor genau 21 Jahren von hier an blind. Und jetzt, dank TikTok und vieler Covers und vieler Tänze, die dazu aufgeführt werden, ist dieser Song wieder zurück in den deutschen Singlecharts. Und die Sängerin von Wir sind Helden, Judith Holofernes, die zeigt sich wirklich wahnsinnig gerührt.
1: Und vielen, vielen Dank für die vielen wunderschönen Coverversionen und die Tänzchen und alles, die Hommagen. Es erfreut mich extrem.
0: So süß. Judith Holofernes ist auch wirklich toll, nicht vergessen zu sein nach 21 Jahren. Und übrigens, genau diese Musik gibt es im Energy 2000er Hitstream in der Energy App und natürlich auch auf energy.de. Und da kann man all das, dieses Gefühl von damals nochmal nachempfinden und natürlich auch Wir sind Helden hören mit Von hier an blind.

0: Immer die besten neuen Hits hört euch hier bei Energy. Gleich mit You Not Us für euch. Außerdem Olivia Dean und Glockenbach macht den Anfang.
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You, not us. Hören wir hier jetzt bei Energy an diesem Dienstagabend. Ich bin Julian, schön, dass ihr mit dabei seid. Tobi und Gregor, zwei Freunde, die gerade wirklich so den Traum leben, zumindest aus der Ferne betrachtet. Haben es irgendwie geschafft, ihr Hobby zum Beruf zu machen, sehr erfolgreich damit zu werden. Auf den größten Bühnen Europas haben sie schon gespielt, viel die Welt gesehen und das ja auch irgendwie immer noch mit ihrem Hobby Musik. Flipside, so heißt ihr neuer Song gemeinsam mit Daddy DJ, auch großartiger Name und immer die besten neuen Hits.

21 Uhr an diesem Dienstag, an dem Selena Gomez Ehemann Benny Blanco die Diätwelt vielleicht auf den Kopf gestellt hat. Er hat nämlich sich selbst eine Pizza-Diät auferlegt und er hat ein Resümee gezogen, das mich zumindest sehr erfreut hat. Die ganze Geschichte bzw. die Einblicke in die Promi-Welt gleich. Vorher jetzt aber noch die besten neuen Hits mit Jennifer Lopez.

Ein Umzug, eine Pizza-Diät, ein Lachflash. Darum geht's jetzt hier. Energy ist an bei euch an diesem Dienstagabend. Ich bin Julian. Und hier sind drei Meldungen aus dem Boulevard. Ich lese den Boulevard nicht, aber würde ich den Boulevard lesen, hätte ich das darin heute vorgefunden. Harry und Meghan ziehen nämlich angeblich zurück nach Großbritannien. Neuestes Gerücht jetzt, sie haben ein Anwesen in der Nähe der Beckhams gekauft. Dann Benny Blanco, Ehemann von Selena Gomez, hat gerade eine Pizza-Diät probiert. Er hat uns auf Social Media mitgenommen. 5 Tage, jeden Tag eine Pizza und angeblich hat er 2 Kilo verloren. So, und Energy Star Sarah Larsson hat einen Lachflash auf der Bühne bekommen und das klang so.

Also sie hat so eine Art Hebefigur auf der Bühne gemacht. Das hat nicht so richtig geklappt. Fans haben es nachgemacht. Das hat sie ganz kurz aus dem Konzept gebracht und das klang dann eben wahnsinnig sympathisch, Sarah Larsson. Das waren drei schnelle Fakten aus der Welt der Promis, aus dem Boulevard. Und ich finde, was wäre die Welt ohne das Bunte? Nicht halb so schön.

Somber haben wir jetzt hier bei Energy. Ist ja schon so ein bisschen der Durchstarter in der Popwelt der US-Amerikaner. Ich finde so eine Mischung aus Ed Sheeran und Freddie Mercury. So, das im allerbesten Sinne. Hat jetzt auch gerade seinen ersten Festivalsommer in Europa gespielt. War auf dem Sigurd, hat er auch abgerissen. Und ist einfach so the next big thing. My body isn't ready, singt er. Somber, immer die besten neuen Hits. Yeah.

0: Immer die besten neuen Hits. Hört euch hier bei Energy gleich mit Gentleman für euch. Außerdem Bruno Mars und Temper City macht den Anfang.
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0: Meine liebe Kollegin Clarissa ist da und das ist immer ein akustischer Leckerbissen.
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0: Und folgende Überleitung habe ich gelernt in der Markus Lanz Gedächtnis Moderatorenschule. Hallo Clarissa.
2: Hallihallo.
0: Leckerbissen. Heutige Aussage bei Fakt oder Fake ist folgende. Es gibt Schinken, der wird in heißem Asphalt gekocht und dann gegessen. Fakt oder Fake?
2: Ich finde, das hört sich richtig eklig an.
0: Das ist es auch, meine liebe Clarissa.
2: Und deswegen sage ich, das ist ein Fake.
0: Es gibt Schinken, der wird in heißem Asphalt gekocht und dann gegessen, ist aber tatsächlich ein...
2: Fakt.
0: Ist eine Spezialität, wo, glaubst du?
2: Weiß nicht, Italien?
0: In der Schweiz.
2: In der Schweiz?
0: Muss man aber dazu sagen, liebe Clarissa, dass der Schinken komplett so verpackt wird, dass dann da auch der Asphalt nicht drankommt, aber es ist dann ein spezieller Gärungsprozess und, ach, weiß doch die Schweizer.
2: Weiß ich nicht.
0: Ich hätte
2: aber
0: auch Franzosen,
2: gerne hinschicken.
0: Franzosen, das hätte ich auch getippt, die machen auch, also ich liebe das Essen dort, aber die machen auch ganz teilweise verrückte Experimente, so mit Vögeln, denen die Augen rausgerissen werden, damit der Hunger mehr kommt und richtig, in Ammoniak dann gekocht, ganz verrückt. Naja, da lobe ich mir doch unsere deutsche Bräsigkeit, Sauerkraut, weißt du, da weißt du, was du hast.
2: Ja, absolut, Leberkäse.
0: Und was wir an dir haben, wissen wir auch. Und morgen würde ich sagen, Clarissa, gibt es eine neue Folge dann in der Wochenendausgabe. Danke dir.

0: Immer die besten neuen Hits hat euch hier bei Energy gleich mit Topic für euch. Außerdem Taylor Swift und Dermot Kennedy macht den Anfang.
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Kenner dieser Sendung wissen, ich liebe diese Zeit, denn um 5 vor 10 darf ich euch immer einen ganz neuen Song vorstellen, der zum allerersten Mal jetzt hier bei mir in der Sendung läuft. Heute

Heute ist es vom deutschen Produzenten ein Topic, den ich so derartig sympathisch finde, aufgrund der Tatsache, dass er mal gesagt hat, Digga, ich bin jetzt nicht so musikalisch, ne? Also ich kann keinen Takt halten. Vor 500 Jahren wäre ich überhaupt nicht erfolgreich gewesen, aber ich verstehe halt Logic, das Musikprogramm, und ich weiß halt, wann es gut klingt. Und dann kann ich das super gut programmieren. Und das macht das so erfolgreich. Jetzt gemeinsam mit Carte Blanche, Lucky Ones heißt der neue Song, hören wir jetzt immer die besten neuen Hits.

um 22 Uhr an diesem Dienstag. Freue mich sehr, dass ihr mit dabei seid. Hoffe, es geht euch gut. Lasst uns jetzt den Abend schön ausklingen. Gleich mit Holly Humberstone und Kygo. Macht mit Khalid den Anfang. Save My Love und immer die besten neuen Hits.

0: Euer Feierabend hier bei Energy. Ich bin Julian. Ich freue mich sehr, dass ihr mit dabei seid. Ich gebe es gerne zu. Ich bin 31 Jahre alt. So, ich bin 95 geboren und ich mag das Alter. Ich weiß, dass ich jetzt nicht mehr ganz jung bin, aber es ist noch okay. Ne? Was ich aber manchmal vermisse, sind so erste Male. So auf der Tanzfläche stehen und Avicii hören. Zum allerersten Mal und sich denken, das ist ja die beste Musik der Welt. Ganz unironisch. Und für all diejenigen, denen es genauso geht, die sich manchmal da zurückbeamen wollen in die 2010er, für die haben wir jetzt Folgendes.
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0: ist diese Woche der Energy 2010er Hit Stream und der klingt eben genauso.
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0: Das war doch wirklich ein goldenes Jahrzehnt, die 2010er musikalisch gesehen, aber auch ich finde auch so. Und das kann man jetzt einfach musikalisch sich wieder ins Gedächtnis rufen. Checkt jetzt einfach mal energy.de oder auch die Energy App aus. Da gibt es auch noch 40 weitere Hitstreams für den, egal welchen Geschmack, immer das Perfekte mit dabei. Jetzt auschecken und mir später danken. Oder auch nicht, einfach so genießen. Könnt ihr frei Haus machen.

Toasties hören wir jetzt hier bei Energy an diesem Dienstagabend. Die Estländerin, die ja seit 10 Jahren jetzt schon in Berlin lebt und gerade wirklich hochschwanger ist, ist dabei, gerade zum allerersten Mal Mutter zu werden. Es ist also ein sehr aufregendes Jahr für sie, auch musikalisch. The Art of Letting Go hören wir jetzt von ihr mit immer den besten neuen Hits.

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0: Immer die besten neuen Hits hat er hier bei Energy. Spät ist es an diesem Dienstag, aber er ging auch mal früh los. Und da war Tim Bensko bei uns zu Gast bei Energy am Morgen bei meiner lieben Kollegin Anna, der ein bisschen geplaudert hat. Vor allen Dingen ist er gerade ein neuer Hundepapa geworden. Wie das gerade so ist, erzählt er gleich. Außerdem hören wir auch noch immer die besten neuen Hits gleich mit DJ Gosha.
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0: Dienstagabend haben wir es hier bei Energy. Ich bin Julian, schön, dass ihr mit dabei seid. Das Tolle meiner Sendung ist, ich bin eh alleine. Ne? Ich mag das, ich mag es hier abends alleine mit meinem Kaffee zu sitzen, der mich wach hält. Und ich habe die Hoffnung, dass ich euch damit auch noch ein bisschen wach halten kann. Am Morgen sieht das anders aus. Meine liebe Kollegin Anna, guten Morgen, die heißt mit Nachnamen wirklich guten Morgen, ist alleine, ihr Kollege Ben ist im Urlaub und jetzt braucht sie natürlich Ersatz. Und heute, morgen war er deshalb hier.
1: Muss nur noch kurz die Welt retten.
0: Tim Bensko hat Anna guten Morgen besucht und natürlich ging es auch so ein bisschen, wie es ist bei Hundebesitzern, um die Hunde. Ne, man spricht so gerne darüber, vor allen Dingen, weil er auch gerade neu Hundepapa geworden ist.
2: Einmal Fridolin, das ist eine französische Bulldogge, der wird jetzt 11 im Oktober. Und jetzt Robbie, das ist ein American Golden Retriever, 3 Monate alt.
0: Ja, und da gibt es natürlich auch ein paar Leiden. Ne?
2: Also der Sabbat, nachdem ihm letztes Jahr der halbe Kiefer entfernt wurde und die Zunge da so raushängt.
3: Wie der halbe Kiefer.
2: Ja, der hatte, also man muss sagen, für eine französische Bulldogge hatte der gesundheitlich, also beziehungsweise krankheitstechnisch nichts. Mit 10

0: 10 hat er jetzt so eine, dann irgendwie so einen Tumor im Kiefer gehabt. Deshalb musste der halbe Kiefer raus. Geht ihm jetzt wieder blenden.
1: Oh nein.
0: Seitdem sabbert er, hat auch schon wieder schön besser geworden, habe ich den Eindruck.
2: Ja. Finde ich süß. Tim Bensko, eher ein wahnsinnig sympathischer Kerl. Das ganze Interview könnt ihr jetzt auch auschecken auf energy.de, auf unserem Instagram-Kanal. Und natürlich könnt ihr auch den Energy Stream 2010 abchecken. Da ist Tim Bensko auch groß mit vertreten. Hier nur noch kurz die Welt retten. Und ich bin doch nur ein Mensch aus Fleisch und Blut. War irgendwie so ein bisschen auch, ich will nicht sagen, ein Held meiner Kindheit und Jugend. Aber ich fand es immer gut, wenn er über Viva oder bei Viva da über den Bildschirm flatterte. Tim Bensko, entspannter Typ. Morgen müsst ihr anschalten bei Energy am Morgen. Da kommt dann der nächste Secret Gast bei Anna Guten Morgens Gästeliste plus eins. Und bis dorthin vertreibt ihr euch eure Zeit noch ein bisschen bei uns auf Instagram oder, da würde ich mich auch drüber freuen, hier natürlich hier bei mir in der Sendung.

0: Immer die besten neuen Hits. Hier bei Energy gleich mit Peggy Gou für euch. Außerdem Teddy Swims und Harry Styles macht den Anfang.
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5 vor 23 Uhr. Ihr hört Energy, ich bin Julian. Ich freue mich sehr, dass ihr noch mit am Start seid. Jetzt mit Peggy Gu, die Südkoreanerin, lebt ja schon lange, lange Jahre in Berlin und geht von dort aus immer wirklich im Festivalsommer auf Welttournee, wenn man denn so möchte. Spielt die größten Bühnen, zuletzt ja auch auf dem Sigget Festival groß präsentiert. Jetzt mit Woman und IR Star, immer die besten neuen Hits.

Es ist 23 Uhr an diesem Dienstag spät, also ich freue mich sehr, dass ihr noch mit am Start seid, gleich mit Shakira und dem offiziellen Sommersong 2026, der auch so jetzt in den letzten Runden dreht. Vorher jetzt noch aber One Republic mit Need Your Love und immer den besten neuen Hits.

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1: Und wir gehen rein in diesen Feierabend mit einer wirklich tollen Nachricht. Finde ich zumindest, habe ich mich sehr gefreut darüber, dass immer mehr Menschen wieder in die Kinos gehen. Ein Rekordhalbjahr 2026, das stärkste seit Ausbruch der Corona-Pandemie. 47,5 Millionen Karten wurden von Januar bis Juni 2026 verkauft. Zum Vergleich, das sind fast 17% mehr als im Vorjahr. Es war auch ein tolles Kinojahr bisher, finde ich. Der Teufeltrick Prada 2, Spider-Man, die Odyssee, das Michael Jackson Biopic. Also wirklich große Blockbuster. Aber auch das deutsche Kino hat funktioniert. Ich freue mich da so sehr darüber. Ich bin leidenschaftlicher Kinogänger. Ich liebe das. Allein schon aus Gründen, dass man das Handy mal für 2 Stunden einfach auslässt und nicht drauf schaut, dann ist Film ja auch wirklich ein tolles Medium, sich davon beeinflussen zu lassen, mitnehmen zu lassen, emotionalisieren zu lassen in diesen großen, tollen Cineplexen. Aber es gibt auch diese kleinen, süßen Kinos, wo man dann teilweise dann auch Filme im Original anschauen kann. Will nur damit sagen, geht ins Kino, es lohnt sich. Die Kinobranche freut sich darüber. Je mehr Menschen ins Kino gehen, desto mehr Geld ist auch wieder da, um dann große neue Projekte zu starten. Vor allen Dingen in dieser, weiß ich nicht, Kulturbanausenzeit, wo immer mehr Doomscrolling machen, ist es doch schön, dass großes Kino auch wieder funktioniert. Tolle Nachrichten an diesem Dienstagabend, wie ich finde. 030 26 1 2 3 4 5. Sagt mir doch gerne, was ihr in diesem Jahr schon angeschaut habt. Ich liebe es immer, über Filme mich zu unterhalten und freue mich über eure Eindrücke.

Definition einer Welttournee spielt. War ja auch im Sommer in Europa, dann Japan, Asien, jetzt gerade in Australien, spielt übermorgen in Sydney. Und das 3 Tage hintereinander in der größten Kudos Bank Arena. Da hat es wirklich, also in den letzten 2 Jahren, zum absolut großen Superstar geschafft. Und das, wie ich finde, vollkommen verdient. Und man freut sich auch mit seiner Leidensgeschichte mit ihm. Passenger, jetzt im wörtlichsten Sinne. Und im

0: Immer die besten neuen Hits hört euch hier bei Energy. Gleich mit wirklich rührenden Nachrichten für die Berliner Band Wir sind Helden, die vor 21 Jahren einen großen Hit hatten und der jetzt gerade sein Revival wieder feiert und das vor allen Dingen auf TikTok. Und somit sind sie jetzt auch wieder in den deutschen Charts vertreten. Wie die Sängerin Judith darauf reagiert hat, das gibt's gleich.
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0: Dank TikTok und vieler Covers und vieler Tänze, die dazu aufgeführt werden, ist dieser Song wieder zurück in den deutschen Singlecharts und die Sängerin von Wir sind Helden, Judith Holofernes, die zeigt sich wirklich wahnsinnig gerührt.
1: Und vielen, vielen Dank für die vielen wunderschönen Coverversionen und die Tänzchen und alles, die umarmen. Es erfreut mich extrem.
0: So süß. Judith Holofernes ist auch wirklich toll, nicht vergessen zu sein nach 21 Jahren. Und übrigens, genau diese Musik gibt es im Energy 2000er Hitstream in der Energy App und natürlich auch auf energy.de. Und da kann man all das, dieses Gefühl von damals nochmal nachempfinden und natürlich auch Wir sind Helden hören mit von Hiern Blind.

0: Immer die besten neuen Hits. Hört euch hier bei Energy gleich mit Delta Goodrem für euch. Außerdem Oliver Dean und Miles Smith macht den Anfang. Drive safe, alles gleich hier bei Energy.
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erste Spiel geworden hier bei Energy an diesem Dienstag, so spät, dass ich raus bin für heute. Ich habe Feierabend. Schön, dass ihr mit dabei wart. Morgen hört ihr mich wieder, wenn ihr denn so wollt.

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